0: und Freude über.
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1: Ey, was ist, Mann? 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Oder was? 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

0: oder den Typen dabei. 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
1: Sie haben davon gehört, aber noch nie einen gesehen.
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2: Abwarten, genau.

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1: Aber Herrschaften, ich nehme mal an, wir können durchfahren. Wir müssen keine Pause machen. Pinkeln gehen ist verboten. Runterschlucken bitte. Wir fahren durch.

0: How do you go about collecting the raw materials, or how do you go about doing a project?
1: It's a mix. Das meiste ist Material, das es schon gab, weil ich sehr mit wiederverwendbaren Materialien arbeite. Das ist auch so eine Philosophie von mir, die alles beinhaltet, das Second-Hand-Verhalten gegen Fast Fashion, nachhaltige Mode. Das sind jetzt natürlich Themen, die immer wieder angesprochen werden, und manchmal denke ich mir auch, es hat keinen Sinn, weil in Wirklichkeit wird nichts wirklich gemacht. Und deshalb bin ich immer auf diesem Pfad. Ich sehe, ich habe diese Sachen, was kann ich aus denen machen? Und eventuell ab und zu muss vielleicht noch ein anderes Material dazu, das ich dann höchstwahrscheinlich dazu kaufen werde. Aber das meiste ist, war immer schon da.
0: Love it. So you start with the sketching first?
1: Yes.
0: Yeah, and the idea. Okay, do you ever go do it the other way around? Like have something and you think, oh, I could make this out of it.
1: I think often, not more than back then. I make the piece and then I say, oh my God, I need the sketch for that because someone would buy it or want to see it. And then I have to draw it afterwards. Das größte Problem davon ist, wenn ich etwas zeichne vom Anfang an, dass das aber, bis es fertig ist, niemals so aussehen wird, wie ich es am Anfang gezeichnet habe. Das ist ein großes Problem. Also nützt mir die Zeichnung am Anfang ehrlich gesagt wenig. Und deshalb zeichne ich das alles danach nochmal nach.
0: Ah, that's really interesting. Mm-hmm. Yeah, yeah. But that also shows how autodidactic you are. That you're going into and you have the idea in your mind and you're getting, you know, as you're using
1: the
0: materials.
1: I think it's the Leonardo da Vinci syndrome.
0: Mm-hmm. Explained to our listeners, it's
1: eine Krankheit eigentlich. Leonardo da Vinci hat seine Werke nie vollendet und sie waren auch am Schluss nie so, wie er sie vorgezeichnet hatte. Und das passiert auch vielen anderen. Man fängt anders an und man endet ganz anders.
0: Yeah, but that's the something that we just don't understand as well.
1: Solange es um mein Stück geht. Die, die es nicht verstehen werden, sind die, die etwas in Auftrag geben und das genauso haben wollen. Da muss ich dann schon nach Plan gehen. Das ist wie beim Architekten. Wenn der Architekt sagt, ich möchte, dass dieses Gebäude am Schluss so aussieht, dann kann ich nicht anfangen hier. Ach, ich mache das Fenster ein bisschen weiter höher und die Tür mal lasse ich ganz weg. Das geht nicht. Aber solange ich für mich meine Stücke mache, so wie ich sie haben will, kann ich sie machen, wie ich möchte.
0: But I think that makes you really fresh. Because you're always working on something, mm-hmm. and even if you're not completing it, I think that process for the things that when you actually have a contract to do, that knowledge and that freshness is going to also work into that,
1: yes.
0: I think.
1: Yes.
0: Yeah, because you're experimenting with the materials, you're thinking about, sure, you're maybe frustrated, it's like, oh, okay, this is a dead end now, I'm moving on to the next. But some paint, as you said, some painters, they paint one painting and they start, and then, you know, a month later, or whenever it's finished. And others, you know, they paint five at the same time. That's the way I, you know, when I was painting, that's the way I was doing it.
1: I like the freedom in my works because that's why people ask me, can you make this for my next red carpet? And I say, honey, I'm sorry. Look at my closet, take what you want. If something is there that you like, take that for the red carpet. To start with something new with a deadline, it's very difficult for me.
0: Yeah, you're and very free.
1: It will not be ansatzweise schön genug, wenn ich nicht die Freiheit habe.
0: It's very unique in a way, but that freedom is probably one of your higher values. Mm-hmm. Yeah,

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2: Herzlich willkommen zur Sendung Durchblick hier auf Radio Fips. Mein Name ist Richie Nirschel und ich darf euch wieder durch die Sendung führen. Heute werfen wir gemeinsam einen Blick in die Welt der Ausbildung bei der Firma Nagel Technologies aus Nürtingen. Zu Gast sind heute die beiden Ausbilder Daniel Huber und Florian Merck. Hallo ihr beiden.
3: Hallo.
4: Hallo.
2: Und natürlich noch dabei sind zwei Auszubildende, und zwar der Lukas als angehender Zerspannungsmechaniker und Philipp als angehender Mechatroniker. Schön, dass ihr beiden dabei seid. Hallo miteinander.
5: Hallo.
2: So, und bevor wir natürlich hier komplett über den Ausbildungsalltag sprechen und die technischen Berufe und was die jungen Menschen bei Nagel Technologies alles so tun und machen, ja, bevor wir ins Gespräch einsteigen, es sind ja alles hart arbeitende Männer. Und wir hören jetzt erstmal einen Song, und zwar von Brooks & Dunn, Hard Working Man.

0: Brooks and Dunn, featuring the Brothers Osborne, Hardworking Man. Und liebe Hörerinnen, liebe Hörer, ihr habt natürlich die Möglichkeit, auch in die Sendung einzugreifen. Unter 07161 914 24 24 erreicht ihr uns telefonisch im Studio oder unter der gleichen Nummer natürlich auch per WhatsApp. Oder ihr schreibt eine E-Mail an studio@radiofips.de. Und irgendjemand hat es schon erkannt, dass das funktioniert, und zwar der Marco. Der schreibt nämlich: Könnt ihr meine Mutter Tanja aus Frickenhausen grüßen? Und damit haben wir das getan. So, und wir steigen jetzt ein in unser Gespräch, und zwar nehme ich jetzt die zwei Ausbilder in die Mangel, und zwar den Daniel und den Florian. Ja, schön, dass ihr gekommen seid, dass ihr heute hier seid im Studio und mal die Ausbildung bei der Firma Nagel vorstellt, was ihr da so treibt und was ihr so macht, was ihr ausbildet. Da habt ihr ja einige Ausbildungsberufe, die bei Firma Nagel ausgebildet werden. Unter anderem haben wir ja auch Zerspannungsmechaniker da und Mechatroniker, ja, Azubis, Auszubildende. Wollen wir es mal komplett richtig aussprechen. Ne? Mit wem fange ich an?
1: Daniel,
0: also komm, du bildest die Mechatroniker hauptsächlich aus, ne?
2: Genau, und neben den Mechatronikern dann auch noch die Automatisierungstechniker, also Elektroniker für Automatisierungstechnik, genau so. Ungefähr gleich von der Anzahl her bildet man die aus, genau.
0: Okay, gut. Was umfasst so die Ausbildung des Mechatronikers zum Beispiel oder Automatisierungstechnik? Was sind die Voraussetzungen? Das ist ja auch mal eine Frage, wer sich dafür den Beruf interessiert. Was muss er mitbringen, wenn er sich dann bewirbt bei der Firma Nagel?
2: Ja, also mitbringen soll man auf jeden Fall technisches Interesse, einfach Spaß dran, auch was mit den Händen selber zu arbeiten, ist natürlich wichtig. Von den schulischen Voraussetzungen sollten schon Realschule, also Realschulabschluss sein, eher im Bereich, also vor allem Technik, Mathematik, Physik sollten schon so Richtung eine 2 gehen, gute 3, so, das wäre schon wichtig, einfach auch für die Berufsschule, weil da die Themen schon manchmal recht knackig werden, vor allem so dann im zweiten, dritten Lehrjahr zieht es dann auch ordentlich an vom Stoff her.
0: Ihr habt ja einen Ausbildungsplan bei der Firma Nagel, und wie ist der Ausbildungsplan aufgebaut von der Struktur her? Was wird im ersten Ausbildungsjahr gemacht, was wird im zweiten Ausbildungsjahr gemacht und so weiter?
2: Ja, also im ersten Ausbildungsjahr legt man eigentlich mal so die Grundlagen, also das ist bei den elektrischen Berufen natürlich ein Grundlagenkurs Elektrotechnik, das fängt dann wirklich beim Ohmschen Gesetz an, was man noch so aus der Schule ein bisschen mitnimmt. Geht dann aber halt auch in Wechselspannung, Wechselstrom, Thematiken rein. Genau, mechanisch dann, also weil die Mechatroniker müssen ja auch die Mechanik mitmachen, machen sie dann natürlich auch die ganzen Grundlagen. Da kann aber, glaubt der Flo nachher mehr dazu sagen, weil das ja eher sein Part ist. Genau, machen eigentlich erstes Lehrjahr eigentlich so Grundlagen, dann irgendwann auch mal ein bisschen rausschnuppern in die Montagen oder in die Abteilungen in der Firma. Und dann so im zweiten Lehrjahr ist so das erste halbe Jahr dann noch hauptsächlich Thema Prüfungsvorbereitung, weil da dann die gestreckte Abschlussprüfung Teil 1 schon ansteht.
0: Ja, also sogenannte Zwischenprüfung, ne?
2: Früher Zwischenprüfung, genau. Heute Abschlussprüfung Teil 1, die schon 40% zur Gesamtnote zählt.
0: Okay.
2: Genau, wo die Jungs dann auch schon relativ viel können müssen, gerade im elektrotechnischen Bereich, VDE-Messungen machen müssen, da ein eigenes, komplettes kleines System aufbauen, das in Betrieb nehmen. Da gehen wir da auch schon in die Steuerungstechnik rein, sprich SPS-Programmierung und so ein ganzes Ding dann in Betrieb nehmen. Genau, das ist so diese ersten 1,5 Jahre bis zu diesem Abschlussprüfung Teil 1. Ja, und später, also danach geht es dann in die Abteilungen raus, einfach das Arbeiten im Betrieb, kennenlernen in den einzelnen Abteilungen, also machen einen kompletten Durchlauf durch alle Abteilungen in der Firma bei uns, von Instandhaltung, Montage, Werkzeugbau, genau, alles dabei,
0: und Inbetriebnahme. Da gibt es dafür auch einen gestrukturierten Ausbildungsplan, den auch die Abteilungen dann haben, was die Auszubildenden auch dann machen müssen.
2: Ja, also wir haben da so einen Versetzungsplan, wo quasi dann die einzelnen Abteilungen da auch immer wissen, okay, in dem Monat kommt der Azubi zu mir, genau.
0: Und dann gibt es auch im Prinzip eine Struktur, was in der Abteilung dann auch gezeigt werden sollte oder gezeigt werden muss, so ungefähr. Ja,
2: wir sind da teilweise noch im Aufbau auch, was da, dass es ein bisschen besser ist. Wir machen es ja beide noch nicht so lange jetzt bei der Firma Nagel die Ausbildung, sind da auch noch am Optimieren, aber so ist, die Abteilungen wissen schon, wir wird er nicht erst seit gestern ausgebildet bei der Firma Nagel. Und das läuft eigentlich weitestgehend auch ganz gut, dass die Jungs da das mitkriegen, was sie brauchen.
0: Gut. Dann nach der Zwischenprüfung, beziehungsweise nach dieser ersten Abschlussprüfung, was du ja gesagt hast, dass 40% ja da schon davon zählt, geht es ja dann nochmal intensiver weiter. Was kommen dann da für Themen in dem Bereich?
2: Ja gut, das ist dann tatsächlich auch bei den Automatisierungstechnikern, die sind dann auch viel in Betriebnahme auch und im technischen Büro bei uns auch, dann werden die eingesetzt, sprich, da geht es dann um auch komplexere Maschinen, dann einfach, da lernen die natürlich noch sehr viel, also können da jetzt nicht alleine irgendwie so eine komplexe Maschine in Betrieb nehmen, aber da einfach auch diese Themen mitzunehmen, sind dann da mit unserer Inbetriebnahmeabteilung, mit an der Maschine und können, dass sie einfach das Sachen lernen, dann eben über das SIA-Portal von Siemens, die SPS-Steuerung da alles in Betrieb nehmen, die Achsen.
0: Also die wird Motoren. Dann Schritt für Schritt aufgebaut, dass im Prinzip jeder Motor in die SPS einprogrammiert wird, jeder Signalgeber, sage ich jetzt mal vereinfacht, abgefragt wird, also Eingänge, Ausgänge geprüft werden und dann entsprechend dann auch die Steuerungsbefehle dann wieder weitergegeben werden.
2: Bis dann die ganze Maschine so funktioniert, wie sie nachher beim Kunden auch funktionieren soll.
0: Sehr gut, dann machen wir jetzt mal wieder kurz ein Musikstückchen und zwar kommt jetzt Alex Warren mit Ordinary. Viel Spaß. Oh, Entschuldigung, ich habe mich vergriffen. Es kommt Where's My Husband?

0: Where's my husband, Ray? Ja, so kann es gehen, wenn man sich am Regler vergreift. Ja, aber dafür kommt der Titel von Alex Warren dann nachher extra. Wir waren im Gespräch, oder ich war im Gespräch mit dem Daniel und wir machen auch noch kurz weiter, Daniel. Und zwar, du hast ja gesagt, SPS wird geschult. Wird es auch in der Lehrwerkstatt geschult, direkt an der Maschine? Habt ihr da Maschine dafür, wo ihr dann dran arbeiten könnt?
1: Also wir machen tatsächlich dann noch im Rahmen der Prüfungsvorbereitung auf die Abschlussprüfung Teil 1 einen SPS-Kurs, wo man quasi so von Grund auf erstmal das Programm kennenlernt, wo man quasi dann auch einfach die ganzen verschiedenen Bausteine, wie diese logischen Verknüpfungen funktionieren, wie man dann überhaupt sich mit dieser SPS verbindet, ist ja auch nicht ganz so trivial. Das machen wir alles in der Lehrwerkstatt. Wir haben dann auch so kleine Schulungsboard mit einer SPS dran, mit Ausgängen, Eingängen, wo man dann auch Programme simulieren kann, mit kleinen Taschschaltern und Kippschaltern und so weiter, wo die Jungs dann verschiedenste Übungen programmieren müssen. Fangen wir natürlich relativ einfach an, gehen dann aber auch schon irgendwann so Richtung Ende von dem Kurs, der so 1,5 bis 2 Monate geht, schon auch ja, tiefer rein, vor allem bei den Elektronikern, weil die das natürlich noch viel intensiver können müssen. So ein kleines Beispiel, gibt es dann einfach ein Förderband, wo drei Förderbänder mit einem Silo, wo quasi dann nach und nach angestellt wird, dann noch mit Sicherheitsrelevanz, dass quasi, wenn irgendwas ausfällt, dass dann die auch alle stoppen müssen und nicht nur eins, weil es ja dann sonst irgendwo überläuft. So Sachen werden da schon auch praxisnah, danke, geschult, genau, dass das einmal jetzt nicht so ganz aus der Luft gegriffen ist. Genau. Und
0: also automatisierter Nothalt sozusagen, wenn irgendwas ausfällt, wenn irgendein Sensor sagt, Moment mal, da stimmt was nicht, und dann lassen wir das andere dann auch stehen.
1: Genau, ja.
0: Okay, dass dann im Prinzip solche Abfragen macht. Liebe Hörerinnen, liebe Hörer, falls ihr fragt, was SPS heißt, speicherprogrammierbare Steuerung, müsste man auch mal noch dazu sagen. Ist nicht so schlimm. Ist es die Gewohnheit, wenn man in so einem Beruf arbeitet, dann spricht man halt von solchen Dingen. Also ist es ganz alltäglich. Und da muss man natürlich dann schon mal, deswegen hake ich es nach. Ist nicht
1: sehr gerne, ja.
0: Überhaupt kein Thema. Ja, also da habt ihr da also nicht direkt eine Maschine, die ihr dann da macht, sondern ihr habt dann im Prinzip Simulatoren, genau, die man da aufgebaut hat. Gut. Wie ist die Betreuung, wenn die Azubis, auch die Auszubildenden, draußen sind in den Abteilungen, wenn die da entsprechend Rückfragen haben, beziehungsweise wie ist die Betreuung von euch? Wie überwacht ihr das, dass im Prinzip auch das ausgebildet wird, was ausgebildet werden muss, sagen wir es mal so?
1: Ja. Gut, also in erster Linie liegt dann die Betreuung schon mal bei den in den Fachabteilungen.
0: Gibt es dann entsprechend Ansprechpartner?
1: Ich sag mal, in den jeweiligen Abteilungen, das ist jetzt nicht so ganz hundertprozentig geregelt, dass immer der, aber es gibt da schon, die Meister aus den Abteilungen wissen da schon immer, wer auch besser mit den jungen Menschen kann und wer das dann auch gut rüberbringt, und dann werden schon die bevorzugt quasi mit der Betreuung beauftragt. Aber wir gehen natürlich auch regelmäßig dann einfach raus in die Abteilungen, sprechen zum einen natürlich auch mit den Facharbeitern. Passt es alles? Klappt alles? Wie stellt sich denn der Auszubildende bei euch an? Natürlich aber auch mit den Auszubildenden sprechen wir natürlich auch. Ist alles in Ordnung? Klappt alles? Hast du das Gefühl, das passt so für dich? Einfach mal auch von der Betreuung her. Genau. Und
0: ja gut, ich meine, die Überwachung findet ja auch statt übers Berichtsheft.
1: Ja, gutes Stichwort. Das allseits geliebte Berichtsheft. Ja, genau. Muss leider noch geführt werden.
0: Wahrscheinlich auch zwischenzeitlich elektronisch.
1: Genau, voll also digital.
0: Nicht mehr handschriftlich auf Papier in 15 Grad Schreibweise.
1: Nein. Das schon lang, glaube ich, nicht mehr. Das war bei mir nicht mal mehr mit dieser Schönschrift. Da war es aber, ich durfte es noch von Hand schreiben. Nee, die Jungs und Mädels dürfen das mittlerweile voll digital über ein Portal schreiben. Hat aber natürlich auch den Vorteil, wir können dann korrigieren, können quasi sagen, hier, schreibt das bitte anders, das ist nicht verständlich, ohne dass dann direkt wieder die Seite rausgeschnitten werden muss. Also ist ein bisschen entspannter, sage ich mal, für alle Beteiligten.
0: Okay, aber zumindest über das Berichtsheft habt ihr die Möglichkeit zu sehen, macht der Azubi entsprechend die Vorgaben, die er auch hat.
1: Genau.
0: Und kommt das auch alles rüber, was er zu lernen hat in der ganzen Geschichte, in den Abteilungen auch.
1: Wenn jetzt natürlich da wochenlang eine gleiche, relativ niederschwellige Tätigkeit drinstehen würde, dann könnte man natürlich mal auf die Fachabteilung zugehen.
0: Dann kommt
1: und
0: das
1: sagen,
0: Stichwort ausbildungsfremde Tätigkeiten. Ne?
1: Genau, ja.
0: Ja, genau. Aber das wird ja in dem Sinne ja dann auch überwacht und dann aufgepasst und dass das dann nicht passiert. Gut, zu dieser Ausbildung, was du ja gesagt hast, Automatisierungstechnik bzw. Mechatroniker, da gibt es ja dann bestimmt auch hinterher noch Weiterbildungsmöglichkeiten nach der Ausbildung. Was steht da an? Was kann man da noch machen?
1: Also im Prinzip kann man eigentlich so die ersten naheliegenden Themen, dieser zweite Bildungsweg über einen Meister- oder Technikerschule weiterzumachen. Mhm. Geht beides Vollzeit oder auch berufsbegleitend. Ich habe das zum Beispiel damals selber bei der Firma Nagel berufsbegleitend gemacht, 2,5 Jahre dann den Meister.
0: Das ist dann per Abendschule wahrscheinlich,
1: oder? Ja, beziehungsweise bei mir war es so Freitag, Nachmittag, Samstag war bei mir die Schule. Das ist so mal der Weg, den man machen kann, so als direkt mehr oder weniger.
0: Wie ist denn das dann bei der Meisterschule? Muss da nicht auch vorher erstmal 2 Jahre oder 3 Jahre Berufserfahrung da sein, bevor man dann sich anmeldet auf eine Meisterschule?
1: Es war mal so, dass es 5 Jahre Berufserfahrung, aber die Ausbildung mitgezählt hat. Ich meine aber, dass das sogar mittlerweile eigentlich gestrichen wurde.
0: Gelockert wurde sozusagen. Okay.
1: Wobei auch immer da die Sache, muss das jeder für sich selber entscheiden, wie viel Sinn das ergibt, direkt nach der Ausbildung, ohne direkt Berufserfahrung jetzt so eine Meisterschule zu machen. Also da würde ich grundsätzlich jedem eigentlich empfehlen, zu sagen, jetzt erstmal ein paar Jahre Arbeit, mal überhaupt das wirklich kennenlernen und dann kann man sich immer noch weiterbilden.
0: Okay, perfekt. Ja, dann werden wir mal unseren Mechatroniker Auszubildenden mal an die Brust nehmen, und zwar den Philipp. Philipp, erstmal nochmal hallo. Schön, dass du dir Zeit genommen hast und gekommen bist. Du machst ja jetzt die Ausbildung zum Mechatroniker. In deiner Schulzeit, als du überlegt hast, was mache ich für eine Ausbildung, wie bist du dann überhaupt auf die Idee gekommen, Mechatroniker zu werden?
2: Also das hat damit angefangen, allgemein mit dem Fach Technik in der Schule. Mhm. Das hat auch schon eigentlich gut damit angefangen, dass es auf das Berufsleben vorbereitet, zumindest an meiner Schule. Und daher hat es auch irgendwo mein Interesse geweckt und später dann dadurch, dass ich ein Praktikum machen musste von der Schule aus, habe ich das auch bei Nagel gemacht und auch im Feld Mechatronik, und das hat mir damals einfach sehr gefallen und da bin ich da irgendwie dann reingekommen.
0: Also du hast das Interesse schon in der Schule voll reingekriegt und dann gesagt, super, ich mache bei der Firma Nagel das Praktikum. Wie lange ging das Praktikum?
2: Das müssten 2 Wochen gewesen sein.
0: 2 Wochen. Hast du da schon so einen richtigen Einblick überhaupt in den Beruf Mechatronik bekommen in den 2 Wochen? Weil manchmal ist es ja so, manche kommen ja dann enttäuscht von dem Praktikum zurück und sagen, ich habe nicht alles gesehen oder die haben mir Quatsch gezeigt. Oder was war dann noch so ein bisschen der ausschlaggebende Punkt in diesem Praktikum?
2: Also ich muss überwiegend sagen, es war sehr positiv, das Praktikum. Ich war recht viel in den Abteilungen, bin da rumgekommen und habe dann auch später mithelfen dürfen an einer Maschine, die auch später dann aufgebaut wurde und fertig dann woanders hinkam. Also ich habe jetzt nichts Negatives über das Praktikum sagen können und ich habe da gut Einblicke sammeln können.
0: Und das ist ja das, was ich jetzt eigentlich auch darauf hin wollte. Es ist nicht immer alles negativ, ja, sondern du zeigst es jetzt auf, dass auch ein Praktikum wirklich positiv sein kann und auch wirklich ein Interesse wecken kann. Dann hast du dich beworben. Wie war der Bewerbungsvorgang für dich? Du hast deine Bewerbung geschrieben und dann hast du auch ein Bewerbungsgespräch geführt wahrscheinlich.
2: Ja, also erster Eignungstest und dann daraufhin das Gespräch, und es lief eigentlich alles recht gut. Man hat sich gut verstanden. dann kam es daraufhin eigentlich auch zum Unterschreiben quasi. Mhm.
0: Eignungstest, wie sieht der aus? Kannst du da ein bisschen was drüber berichten?
2: Also das war halt quasi eigentlich ein ganz normaler Test, mehrere Seiten unter, also nicht Zeitdruck, aber halt man hatte eine bestimmte Zeit einfach, dass man Aufgabe für Aufgabe löst, so logisches Denken, räumliches Denken. Ich weiß jetzt nicht, ob auch Rechenaufgaben dabei waren, das ist jetzt auch schon wieder ein bisschen länger her.
0: Und waren das dann auch Ankreuzaufgaben, also Multiple Choice, oder musste man dann auch handschriftlich? Ja. Die Lehrmeister nicken gerade, also Multiple Choice, gut.
2: Und auf den Test hinaus hat man dann auch im Gespräch drauf aufgebaut so ein bisschen, erzählt, ob es jetzt lief oder nicht.
0: Bei diesen Einstellungstest waren dann auch Aufgaben dabei, wo man dann auch mechanische Bauteile zusammengebaut hat oder irgendwie ein 3D-Puzzle oder irgendwas?
2: Also an was ich mich auf jeden Fall noch gut erinnern kann, ist so eine Aufgabe, das erste Zahnrad dreht sich in diese Richtung und da waren mehrere Zahnräder hintereinander befestigt, sage ich mal, und du musst dann sagen, das letzte Zahnrad dreht es sich in Richtung A oder B, dass man da so...
0: Also da ein bisschen die Logik, dass man das verstanden hat, was da in der Mechanik dann passiert.
2: Genau.
0: Perfekt. Gut, dann machen wir jetzt den versprochenen Titel von Alex Warren, Ordinary. Viel Spaß.

0: Alex Warren mit Ordinary. Und liebe Hörerinnen, liebe Hörer, wie gesagt, falls ihr Fragen habt im Studio an die Ausbilder bzw. an die Auszubildenden, könnt ihr das tun unter 07161 914 24 24. Die Nummer gilt natürlich auch für WhatsApp oder ihr schreibt eine E-Mail an studio@radiofips.de. Ja, wir hatten gerade über die Bewerbung gesprochen und die Bewerbung, die kann man tun, entweder über die Homepage von der Firma Nagel unter www.nagel.com. Da ist die Möglichkeit, direkt in ein Formular einzutragen, da kann man sich direkt bewerben. Oder die Frau Eigner ist auch per E-Mail zu erreichen unter t.eigner@nagel.com, aber das könnt ihr nochmal direkt nachlesen auf der Homepage. Also wie gesagt, www.nagel.com, da sind dann entsprechend die Daten abzufragen. Genau. Gut, dann machen wir mal mit der Mechanik weiter.
1: Sehr gut.
0: Sehr gut. Florian, stell dich nochmal ganz kurz vor.
1: Ja, ich bin der Florian, bin jetzt seit 2022 in der Ausbildung und habe aber 2007 selber meine Ausbildung bei Nagel gemacht tatsächlich.
0: Also du bist ein Kind der Firma Nagel sozusagen.
1: Genau, ich habe selber Zerspannungsmechaniker gelernt und habe dann berufsbegleitend zwei Meister gemacht, auch Teilzeit wie der Dani. Habe dann aber gedacht, jetzt ist mir noch ein bisschen langweilig, habe dann noch... würde ich glaube auch nicht mehr machen. Den technischen Betriebswirt bei der IHK noch draufgesetzt. Ja, und bin dann in die Ausbildung gewechselt, intern bei Nagel, genau.
0: Also es ist natürlich die beste Voraussetzung, was du jetzt da alles hast, ne?
1: So, es ist so ein bisschen Fluch und Segen, muss ich ehrlicherweise sagen. Also natürlich konnte ich relativ schnell dann davon profitieren, dass ich selber die Ausbildung beim Nagel gemacht habe. Hab dann aber natürlich auch die Punkte gehabt, die mich vielleicht damals in der Ausbildung etwas gestört haben, wo ich dann sagen konnte, okay, die muss ich halt dann gleich angehen und verbessern. Und es hat auch relativ gut geklappt, würde ich sagen, ja.
0: Okay. Ja, klar, ich meine, es gibt immer Themen, die man verbessern kann. Und es ist ja auch gut, wenn man etwas verbessern kann. Ja, wenn man das sieht, da gibt es ein Defizit, da muss man irgendwas machen und das auch nachher die Auszubildenden nachher auch zufrieden sind mit ihrer Ausbildung, dass das natürlich auch ein Weg geht und man sagen kann, okay, jetzt habe ich einen Azubi, der auch nachher mit einer guten Leistung oder mit einer guten Note nachher auch seine Ausbildung beendet hat, ne, oder beziehungsweise beendet. Und wenn man daran arbeitet und schaut, dass dann alle zufrieden sind, ihr zufrieden seid als Ausbilder und natürlich die Auszubildenden nachher hinterher sagen, hey, die Ausbildung bei Firma Nagel, die hat Spaß gemacht und da bleibe ich und das ist natürlich nicht ein Fluchtobjekt sozusagen.
1: Genau, das ist natürlich immer das Ziel, ja.
0: Ja, genau. Ja, das ist ein Ziel, dass man ja natürlich den Nachwuchs, den man dann auch hat, ja, entsprechend auch halten kann und auch dann entsprechend dann auch wieder weiter beschäftigen und entsprechend, ja, im Hause bleiben und nicht dann irgendwo hinflüchten. Ja, und wenn sie dann auch berufsbegleitend nachher vielleicht auch, wie du gesagt hast, einen Meister machen, dann ist das Thema für sich. Jetzt zur Ausbildung vom Zerspannungsmechaniker, wenn wir schon, du als Zerspannungsmechaniker, wenn du an deine Ausbildung zurückdenkst, wie war das bei dir so vom Ablauf her und wie ist das im Vergleich zu heute vom Ablauf?
1: Also ich würde sagen, es hat sich jetzt nicht grundlegend alles auf links gedreht. Klar, also Fräsen und Feilen, das ist halt nach wie vor Fräsen und Feilen. Vielleicht jetzt ein bisschen schneller, ein bisschen moderner und anders programmiert, ja.
0: Also es wird noch am Anfang ein U-Stahl gefeilt?
1: Es wird noch ein U-Stahl gefeilt, ja.
0: Ach, das ist
1: also
0: ja,
1: ich habe ihn tatsächlich aber ein bisschen abgekürzt. Also wir feilen jetzt nicht mehr. Ich glaube, ich habe damals 2 Monate gefeilt.
0: Okay, das ist ja gut, das ist extrem.
1: Hat mir wahnsinnig viel Spaß gemacht, deshalb ist jetzt, glaube ich, noch so eine Woche oder so. Also.
0: Ja, das sind dann die Geräusche, die dann durch die Firma gehen, durchs Bürogebäude, wenn man dann hört, dass es dann quietscht und pfeift. Ne?
1: Genau, Anfang dann, September ist immer schönes Geräusch.
0: Ja, und dann wird es ruhiger, weil das Feilenfett austauscht.
1: Genau.
0: austeilt, ne? Genau. Aber im Prinzip, diese mechanische Grundausbildung, nachher Bohren, also das Anzeichnen von Bohrungen, Körnen, dann Bohren, also Vorbohren, Bohren, Reiben, das ist ja alles, wird ja alles in der Geschichte weitergemacht, so wie es ja eigentlich schon immer war, oder?
1: Genau, und das ist, also da kann man jetzt immer drüber streiten, brauchen wir es noch, wenn wir nachher einer hochkomplexen CNC-Anlage stehen als Zerspannungsmechaniker. A, sage ich ja, da halt noch kommt die alte Schule durch, und B, es ist Ausbildungsinhalt nach wie vor, es wird noch in der Prüfung abgefragt und deswegen wird es bei uns behandelt, ganz klar.
0: Aber ich denke mal, es gibt ja auch manchmal auch draußen in der Werkstatt Situationen, wo man nicht ein Gewinde mal schön nachschneiden kann oder beziehungsweise vielleicht muss man noch mal eins bohren und das kann man ja nicht schnell das Teil wieder ausbauen und auf die Bearbeitungszentrum bringen und noch mal nach, sondern da muss man halt vielleicht direkt mit einer Handbohrmaschine Hand anlegen und...
1: Genau. Ja. Auch wenn man dann auf Montage beim Kunde ist, als Industriemechaniker jetzt zum Beispiel oder Mechatroniker, ja, da wird es natürlich auch mehr oder weniger verlangt, dass man sich da selber helfen kann. Ja.
0: Mhm, genau, dass man auch weiß, was brauche ich für einen Kerndurchmesser für ein gewisses Gewinde. Ja, also,
1: genau, ja. Steht ja hinten auf dem Messschieber drauf.
0: Ja, wir hatten es vor der Sendung, ich habe die Kollegen hier gefragt, ob sie wissen, was ein Kaliber ist. Und der Begriff, der ist schon so alt, der ist noch zu meiner Lehrzeit rumgeschwirrt für einen Messschieber. Ja, heute Messschieber. Damals hat man dann noch Schieblehre gesagt, was jetzt zwischenzeitlich auch falsch ist. Ja, ja. Und ja, da kommt man dann solche Dinge rein. Ja.
1: Ja, das ja. Ist, es ändert sich halt dann doch auch das sprachliche Umfeld. Ja. Ja.
0: Es gibt ja auch gewisse alte Namen für einen Unterstellbock, den wollen wir jetzt nicht nennen.
1: Nein, die blenden wir aus.
0: Oder für Schraubenschlüssel, ja. Obwohl Engländer, das glaube ich, ist noch so der weitgehend bekannte Begriff, sagen wir mal.
1: Genau, der geht, glaube ich, noch.
0: Genau. Die Ausbildung zur Spannungsmechaniker hast du ja gesagt, die erste Mal die mechanischen Grundlagen mit U-Stahlfeilen, was ja immer noch schön ist und so weiter. Habt ihr auch zufällig in der Lehrwerkstatt noch gute Armfeilen? Habt ihr das auch?
1: Ja, also wir haben schon noch die großen 300er-Feilen, die gibt es natürlich schon jetzt. Armfeile haben wir keine mehr.
0: Habt ihr keine mehr, schade, weil wer in meiner Ausbildungszeit nicht gespurt hat, der durfte eine Armfeile nehmen und direkt nochmal einen frischen U-Stahl nehmen und den runterfeilen damit.
1: Gut, der frische U-Stahl, den gibt es immer noch.
0: Gut, also das passt, das funktioniert noch. Okay. Ja, dann also die Grundlagenmechanik. Wie ist es denn eigentlich... gerade in der Geschichte, wenn man über das Material spricht, ja, da gibt es ja die verschiedenen Strukturen, Gefügestrukturen im Material. Das wird ja wahrscheinlich heute genauso noch beigebracht in der Berufsschule beziehungsweise auch in der Ausbildung. Die Mechaniker, gehen die dann auch in die Härterei noch?
1: Genau, die werden auch nach der Abschlussprüfung Teil 1 den betrieblichen Durchlauf machen. Der sieht natürlich je Beruf ein bisschen anders aus. Und die Mechaniker dürfen alle in die Härterei bei uns. Mhm. Haben wir auch noch am Ort, Gott sei Dank. Und klar, da wird jetzt erstmal die Praxis, also wie ist eigentlich das täglich Doing in der Abteilung gelehrt. Und in der Schule kommt natürlich die knüppelharte Theorie dazu, würde ich mal sagen. Vor allem beim Thema Härten.
0: Ja, man muss ja das Metallgefüge, muss man ja kennen. Ich sage das Stichwort Austenit und wie auch immer. Ja, es sind so Dinge, die bleiben im Prinzip hängen. Und ja, da muss man sich dann mit durchschlagen. Und wenn man es auch später vielleicht mal nicht mehr braucht oder andererseits, es ist immer wieder spannend, dass man es dann doch mal irgendwo mal wieder hört und mal wieder mitbekommt. Man geht auf einen Vortrag, hier in der Fachhochschule Göppingen zum Beispiel gibt es regelmäßig Vorträge und da war zum Beispiel die Firma Dick, ja, wenn ich da kurz drauf hinweisen darf, und da hat man dann gezeigt bekommen, wie die Messer dort hergestellt werden. Und da hat man dann auch über dieses Metallgefüge gesprochen, das in der Folien gezeigt worden, mit dem Metallgefüge, wie sich das Metall verändert, wenn es dann entsprechend hart gemacht wird und dann wieder angelassen wird und so weiter. Und das lernt ihr ja im Prinzip ja auch. Ne? Gut, dann machen wir jetzt nochmal ein Musikstückchen. Und zwar jetzt kommt was für die Swifties. Und zwar Taylor Swift, The Fate of Ophelia. Viel Spaß.

0: Taylor Swift, The Fate of Ophelia. Ja, Florian, dann machen wir weiter, oder? Würde ich sagen.
1: Ah ja.
0: Bevor wir uns unseren Zerspannungsmechaniker, bevor wir Lukas noch quälen, vor dem Ende der ersten Stunde, bevor wir dann auch in die zweite Stunde gehen. Die Ausbildung Mechanik, Zerspannungsmechaniker, die macht ihr ja auch in der Lehrwerkstatt direkt.
1: Genau. Wir lassen tatsächlich alle Berufe relativ parallel beginnen. Mhm. Die bekommen dann alle über unser E-Learning im Prinzip den Grundlagenkurs Mechanik zugewiesen. Das gibt bei uns danach, wenn man das einigermaßen erfolgreich zusammenbaut und produziert, dann kommt so ein Gabelstapler raus, so ein kleiner. War mal gedacht als Handyhalter mit 63 mm in der Breite, kommt jetzt leider kein Handy mehr. Mhm. Ja, funktioniert nicht mehr so ganz, aber es gibt immer noch einen Gabelstapler.
0: Kann man ja optimieren, ne?
1: Genau, da müsste man aber einen größeren U-Stahl nehmen. Okay. Genau, und dann geht's an diesem Projekt im Prinzip mal alle Grundlagen durch, feilen, fräsen, bohren, Gewinde schneiden, reiben, was es dann halt so alles gibt.
0: Okay.
1: Und startet dann praktisch auch schon rein in die Maschinenbearbeitung, Fräsen und Drehen. Mhm. Und das sind ja dann auch die Hauptkomponenten, sag ich mal, vom Zerspannungsmechaniker.
0: Und dann kommt natürlich auch die Achsrichtung.
1: Genau, die rechte Handregel kommt dann, ja. Die Achsen muss man dann benennen können und so weiter und so fort.
0: Ja, ja. Also das ist schon mal ganz wichtig, dass man auch das Koordinatensystem dann auch versteht und auch weiß, in welche Richtung Plus und Minus ist an der Maschine. Das ist ja einmal das Thema. Obwohl, es gibt ja interessante Gegebenheiten bei der Firma Nagel. Das habe ich dann auch mal feststellen dürfen, dass natürlich die hohen Maschinen, die hergestellt werden, oder die Finishing-Maschinen, dass die mit den Achsrichtungen, gehen wir jetzt hauptsächlich auf die hohen Maschinen ein, dass die Achsrichtungen nicht ganz dem entsprechen, was einer üblichen CNC-Maschine ja ist. Da ist ja ein bisschen der Gedankengang anders. Habe ich dich jetzt damit erwischt?
1: Da hast du mich aber eiskalt erwischt. Das höre ich zum ersten Mal tatsächlich.
0: Ja, weil, zum Beispiel, man lernt ja die Achsrichtung an der Maschine, wenn man zustellt, dass man ja immer in Minus zustellt zum Werkstück hin. Ja, also sprich, Z-Achse von oben nach unten, von oben nach unten ist eine Minusrichtung, weil ich zustelle ins Werkstück hinein. Und falls ich das Vorzeichen vergesse, dass ich dann automatisch vom Werkstück wieder wegfahre. Das Interessante ist, bei den hohen Maschinen ist es, man stellt ein Plus zu.
1: Okay.
0: Ja. Oh, habe ich jetzt
1: ist das geschichtlich oder woher kommt
0: das? Ja, das muss ich jetzt auch nochmal richtig erfragen.
1: Sehr gut.
0: Ja. Genau. Hat wahrscheinlich einen geschichtlichen Hintergrund, vermutlich, ja. Aber das ist das Interessante, dass das so ist. Ja. Aber da kann man natürlich auch die Leute ein bisschen durcheinander bringen, aber wenn man es genau gewöhnt ist, dann ist es ja wieder was anderes. Ja. Also ihr macht die Koordinatensysteme. Was auch als Grundlage beim Zerspannungsmechaniker ist, wie macht ihr das, wenn ihr an die Maschine herangeht? Ihr zeigt ja erstmal, zeigt ihr noch manuelles Fräsen und manuelles Drehen oder gleich von vornherein mit einer computergesteuerten Maschine?
1: Also tatsächlich, wir haben eine Kunstmann WF610 MC in der Ausbildung, 4 Stück. Und die haben die Besonderheit, die haben eine Voll-CNC Siemens One dran, also eine komplette computergesteuerte Steuerung. Aber wir können die auch komplett als konventionelle Maschinen nutzen, also so ganz klassisch mit Handrad etc.
0: Okay, also.
1: Und wir gehen tatsächlich ganz bewusst auch den Weg erst übers konventionelle Fräsen, also der erste Fräslehrgang ist ein komplett konventioneller.
0: Mhm.
1: Über das konventionelle Fräsen und das konventionelle Drehen und dann praktisch erst steigen wir in die CNC-Technik ein. Um einfach schon mal grundlegende Verständnis überhaupt zu schaffen, was ist ein Fräsen, wie rum dreht sich ein Fräser, in welche Richtung muss ich, was ist Gegenlauf, was ist Gleichlauffräsen und
0: so. Das wollte ich gerade ansprechen, Gleichlauffräsen, Gegenlauffräsen. Was sind die Unterschiede zwischen Gleichlauf und Gegenlauf? Worauf muss man achten bei Gleichlauf oder Gegenlauf? Ja. Da gibt es ja auch noch so ein paar Sachen. Wenn man eine ältere Maschine hat, dann ist natürlich Gleichlauffräsen nicht immer unbedingt optimal.
1: Genau, zieht nämlich ins Spiel. Wir brauchen genau. Eine spielfreie Maschine. Tatsächlich wäre das aber bei unseren neuen Maschinen auch im konventionellen Bereich beides möglich. Mhm. Bei mir damals war das natürlich schon noch ein Thema, da musste man das schon richtig machen, weil sonst hat das Maß nicht gepasst.

0: Wie geht ihr das überhaupt an? Und auch mit dem Schnittdruck, gibt ja wahrscheinlich auch dann Schnittdruckberechnungen, wie weit kann ich zustellen, wie weit darf ein Fräser umschlungen sein und. Da gibt's ja.
1: Ja, genau, das ist eigentlich nicht mal so trivial, das den jungen Damen und Herren zu zeigen, weil das dann doch ein bisschen abstraktes Thema erstmal ist, zumindest. Mhm. Ich fange dann ich fange für jede, also Bohren, Fräsen, Drehen, immer so ein Grundtheorieunterricht erstmal an bei uns im Schulungsraum. Und da ist es dann tatsächlich aber so, dass wir oder ich da auch ein bisschen Spaß dran habe, dann immer zu sagen, ja, okay, von was redet man jetzt gerade? Äpfel, Birnen, ja, dieser klassische Lehrerspruch. Mhm. Ja, bis man dann halt versteht, dass es in Meter pro Sekunde die Schnittgeschwindigkeit angegeben ist, dann soll irgendwie eine Drehzahl dabei rauskommen, wenn man das verrechnet. Ja, das ist am Anfang tatsächlich relativ schwer oder komplex, und aber so, ja, ich sag mal, vor der AP1, also Abschlussprüfung Teil 1, kann ich mich eigentlich mit den Jungs und Mädels im Fachjargon unterhalten, und wenn wir dann sagen 30, und dann wissen die schon, dass Meter pro Sekunde gemeint ist, und dann passt schon. Okay. Aber am Anfang ist es ein bisschen zäh.
0: Ja. Und Meter pro Minute, beziehungsweise Meter pro Sekunde ist ja klar fast schon eher zum Schleifen.
1: Das Schleifen dann wieder. Das ist dann die nächste Hürde, wenn wir dann im zweiten Layer das Schleifen dann noch behandeln, zusätzlich. Und ich dann anfange, ja, jetzt ist übrigens die Schnittgeschwindigkeit Meter pro Sekunde, dann steigen sie dann voll wieder aus und dann fangen wir halt von vorne an. Ja, ist egal.
0: Gehört auch dazu.
1: Genau. Man muss, also deshalb lernen die ja.
0: Es gibt eine schöne Geschichte, die kann man auch mal, weil wir es ja angesprochen haben, 60 Meter pro Minute, wenn eine Maschine einen Eingang hat von 60 Meter pro Minute, wie schnell fährt die Maschine? Ja, wenn man es umrechnet auf Kilometer pro Stunde, kommt sage und schreibe 3,6 km/h raus. Das sagt dann jeder, oh, das ist ja eine lahme Schnecke. Ja, aber wenn man das dann mal bildlich umstellt und sagt, okay, ich stehe 100 Millimeter über dem Werkstück und ich fahre 60 Meter pro Minute, wie schnell ist die Spindel oder beziehungsweise der Fräser auf dem Werkstück aufgeschlagen, wenn ich im Allgang da runterfahre, wenn ich Start drücke und die fährt im Allgang da runter und knallt auf das Werkstück drauf, dann sind wir bei sage und schreibe 0,1 Sekunden, da reagiert kein Mensch mehr, dann schaltet die Maschine selber ab über ihren Überlast.
1: Ja. Genau. Ja. Wir fahren aber in der Ausbildung 5 Meter. Ja.
0: Und das ist auch noch schnell.
1: Genau.
0: Ja. Genau. Sehr gut. Gut, dann machen wir nochmal einen Titel und dann ist der nächste Kollege dran. Und zwar, ja, der Lukas. Olivia Rodrigo mit Drop Dead.

0: Drop Dead.
1: Olivia Rodrigo mit Drop Dead. Ja, jetzt sind wir in dem mechanischen Teil ja noch hängen geblieben und ich habe ja schon dem Lukas angedroht, dass er jetzt dran ist. Hallo Lukas.
2: Hallo.
1: Ein bisschen näher ans Mikrofon,
2: ja,
1: bitte.
2: Ja.
1: Und ja, die gleiche Frage jetzt auch wie beim Philipp. Wie bist du drauf gekommen, überhaupt zur Spannungsmechaniker zu werden? Was war da die Grundidee? Gibt es vielleicht auch jemanden in der Familie, der schon in diesem Beruf arbeitet? Das kommt ja auch vor, dass dann jemand damit auch, sage ich mal, animiert und sagt, okay, guck mal den Beruf an, oder war bei dir nicht so?
2: Ja, bei mir war eigentlich das Gleiche wie beim Philipp. Mhm. Also Technik in der Schule hat mir gefallen, war auch Interesse da. Dann habe ich auch ein Praktikum gemacht. Zwar nicht beim Nagel, aber woanders halt.
1: Mhm.
2: Ja, war interessant, hat mir gefallen. Dann habe ich mich beim Nagel beworben, weil auch Kollegen, jetzt, die sind jetzt ausgelernt, die haben sich dann auch beworben beim Nagel. Und da habe ich auch gesagt, komm, probieren wir es.
1: Mhm.
2: Ja, und war gut.
1: Hat gleich geklappt, deswegen bist du ja auch da.
2: Ja.
1: Perfekt. Wie war das so für dich, von der Schule dann in den Beruf hineinzugehen? Das war ja dann komplett mal eine ganz andere Umstellung, morgens in die Schule zu gehen, mal die Schule hinter sich zu lassen und dann das Gefühl, ja, jetzt gehe ich arbeiten und jetzt lerne ich einen Beruf. Wie war die Umstellung da für dich?
2: Ja, das war komplett neu für mich. Man hat es auch immer gemerkt, wenn man nach der Arbeit nach Hause kommt, bin ich direkt immer eingeschlafen.
1: So, ja.
2: Ja. Aber jetzt geht's mittlerweile.
1: Okay, man gewöhnt sich an die Dinge. Ne? Ja klar, ich meine, das ist immer eine gewisse Umstellung. Der Zerspannungsmechaniker, was war so der Reiz dran, dass du gesagt hast, das möchte ich machen?
2: Bei mir war es so, weil mein Cousin auch woanders Zerspanner gemacht hat. Mhm. Dann habe ich mit dem auch ein bisschen geredet. Der meinte auch, wenn mir Programmieren gefällt und auch so Maschinen bedienen halt, wenn es mir gefällt, ist top. Ja, dann habe ich halt einfach mal probiert, Zerspaner, mich dahin zu bewerben. Ja, und gefällt mir jetzt auch sehr gut.
1: Gut. So, der Ausbildungsablauf für dich, weil du gesagt hast, Programmierung, auf was für ein System lernst du programmieren? Siemens-Steuerung?
2: Ja, genau, Siemens-Steuerung. Ja,
1: also im Prinzip die von Hand zu programmieren oder ist es eine unterstützte Programmierung?
2: Das unterstützte Programm, das heißt auch Shopmill, also bei uns in der Lehrwerkstatt halt. Und draußen bin ich gerade an einer Maschine, da macht man schon mit G-Codes.
1: Mit G-Codes.
2: Ja.
1: Also so richtig so von Hand,
2: ja,
1: den
2: genau.
1: Bohrzyklus oder beziehungsweise in dem Fall den hohen Zyklus, dass man den dann von Hand sozusagen programmiert. Also sprich Zustellung, Anstellhöhe,
2: ja, genau.
1: Zustelltiefe und. Also auch Drehzahl dann entsprechend wahrscheinlich. Und ja, perfekt. Du bist jetzt in welchem Lehrjahr?
2: Im dritten.
1: Du bist jetzt im dritten Lehrjahr. Wie sind deine Prognosen? Wie schaut es bei dir aus? Was ist dein Interesse? Willst du später weitermachen, fortbildungstechnisch? Oder erstmal in die Arbeit hineingehen und erstmal ins Arbeitsleben richtig reinschnuppern?
2: Ja, bei mir erstmal Berufserfahrung sammeln und dann vielleicht auch mal eine Weiterbildung machen, auf jeden Fall.
1: Okay. Hast du da schon eine Idee, wenn Meister oder Techniker?
2: Ich wollte damals eigentlich immer mit dem Techniker starten, also mit dem Techniker, also Weiterbildung machen.
1: Mhm.
2: Und jetzt aktuell ist noch nicht sicher, ob ich Techniker oder Meister oder so mache.
1: Ja. Das lässt du jetzt noch mal ein bisschen sitzen und dann entscheidest du dann nach der Ausbildung, wie du dann weiter drehst. Gut, perfekt. Liebe Hörerinnen, liebe Hörer, wenn ihr Fragen habt, unter 07161 914 24 24 sind wir telefonisch im Studio erreichbar, natürlich unter der gleichen Nummer per WhatsApp. Oder ihr schreibt eine E-Mail an studio@radiofips.de. Und damit gehen wir jetzt in die zweite Stunde der Sendung Durchblick hier auf Radio Fips. Am Mikrofon für euch ist Richie Nirschel.
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1: Und damit sind wir schon in der zweiten Stunde der Sendung Durchblick hier auf Radio Fips. Am Mikrofon für euch ist Richie Nürschel und zu Gast heute ist die Firma Nagel, die Lehrwerkstatt bzw. die Ausbildungswerkstatt, muss man ja korrekt sagen. Und da sind die zwei Ausbilder da, und zwar der Daniel Huber und der Florian Merck und zwei Auszubildende, der Lukas als Zerspanungsmechaniker, als zukünftiger Zerspanungsmechaniker und der Philipp als Mechatroniker. Und bevor wir jetzt auch in die zweite Stunde richtig durchstarten, starten wir erstmal durch, dass wir mal, ja klar, was wollen wir denn machen, wenn wir im Beruf sind? Wir wollen Papier machen, Papier, mit dem wir zahlen können. Und jetzt kommt auch Raff Camora featuring Dadian, mach Papier, viel Spaß.

0: Raff Camora featuring Dardan mit Mach Papier. Ja, das machen wir jeden Tag, wenn wir arbeiten gehen, damit es auch wirklich klingelt in der Kasse oder knistert, wie auch immer. Gut, ja, wie schon gesagt, zu Gast heute die Firma Nagel Technologies aus Nürtingen, genau, Zitzeshausen. Und ja, vertreten durch Daniel Huber und Florian Merck als Ausbilder, weil wir ja heute über die Ausbildung sprechen. Und zu Gast auch die zwei Auszubildenden, Lukas und Philipp. Ja, einer Zerspannungsmechaniker, der andere Mechatroniker. Und ja, beim Lukas war ich vorher so schön hängen geblieben, dann machen wir auch gleich weiter. Und du hast gesagt, du bist jetzt im dritten Lehrjahr. Was sind jetzt noch die Ausbildungspunkte, die auf dich zukommen, weißt du das schon? Und wie bereitest du dich jetzt auch auf die Berufungen dann vor? Weil die Ausbildung geht ja insgesamt, glaube ich, 3,5 Jahre. Ja. Ne? Steht vielleicht auch eine Ausbildungsverkürzung an? Wer weiß es? Man fragt mal sicherheitshalber. Kann ja sein, dass die Leistungen so gut sind. Ist ja keine Schande. Ich habe es auch nicht geschafft.
1: Ich auch nicht.
2: Ja. Nee, also ich verkürze nicht. Nee.
0: Nein, okay. Aber du bereitest dich jetzt auch schon nach und nach auf die Prüfung vor, auf die Abschlussprüfung. Da schon fleißig am Lernen daheim. Ja, nicht so viel rausstracken. Disco, Party.
2: Nee, also man lernt jetzt auch in der Schule ein bisschen noch schon. Also man macht jetzt immer so ein paar Prüfungen. Mhm. Beim Fach hat LBT.
0: LBT ja, heißt?
2: Ja, wo? das hat so Fachberuf. Ja, okay. So Fräsen, Drehen. Mhm. So.
1: Berufstheorie.
2: Ja, Berufstheorie, ja.
0: Okay. Da wird natürlich dann jetzt schon auf die Abschlussprüfung direkt vorbereitet, theoretisch. Wie ist denn das mit der Schule? Habt ihr Blockunterricht, dass ihr sagt, ich gehe eine Woche in die Schule oder zwei Wochen in die Schule und dann, oder ist das im Wechsel ein, zwei Tage in der Schule?
2: Ja, das ist so ein Wechsel. Ja. Einmal einen Tag mal und dann immer eine andere Woche dann zweimal.
0: Mhm, okay, also
1: im Schnitt kommen wir auf anderthalb Tage.
0: Anderthalb Tage. Anderthalb Tage waren es nicht bei uns sogar mehr. Also,
1: also bei mir war es auch so.
0: Ja, okay. Ja, fragt nach, weil es hat sich ja in den vielen Jahren einiges wirklich geändert, was Berufsschule und so weiter Aufbau ist. Ihr macht ja in der Berufsschule wahrscheinlich dann auch Fachzeichnen, wo ihr dann auch entsprechend dann...
2: Ja, das auch bei LBT.
0: Ja, ist dann mit dabei. Okay, ja, genau. Und dann also die Fachmathematik, also Fachrechnen.
2: Ja, genau, alles ja,
0: also entsprechend dann auch... Wie der Florian vorher ja auch gesagt hat, Berechnung von Schnittgeschwindigkeit, Drehzahl, solche Geschichten, die sind dann auf jeden Fall dabei. Gut, wo ist die Berufsschule? Ist die
2: weit weg? Auch in Nürtingen.
0: Ist auch in Nürtingen.
2: Für die Matthäus-Hahn-Schule.
0: Okay, perfekt. Also das ist noch relativ dann nah beieinander, das ist dann perfekt. Gut, wie unterstützt ihr in der Lehrwerkstatt als Ausbilder berufsschulische Erfahrungen beziehungsweise vielleicht Defizite, wenn es Defizite gibt? Und habt ihr da auch die Möglichkeit, da nochmal entsprechend Fachunterricht in der Lehrwerkstatt oder beziehungsweise Ausbildungswerkstatt? Man muss ja korrekt bleiben.
1: Genau, also wir haben natürlich mitunter auf die Heterogenität der Auszubildenden reagieren müssen und dürfen. Sind da mit dem E-Learning natürlich wunderbar aufgestellt. Jeder kann in seinem Lerntempo im Prinzip das so abarbeiten, wie er will. Mhm. Und wenn dann natürlich meine Azubis aus der Berufsschule kommen und sagen, ja, da haben wir noch ein Defizit, da gibt es noch irgendwas aufzuarbeiten. Habt ihr da was? Könnt ihr da was machen? Und dann haben wir, ich sag mal, 95% der Fälle entweder schon was fertig oder gut, wir können das Zeug natürlich, also sollten es können, und können uns da dann schon was, oder den Jungs dann schon was zeigen, ja.
0: Ich gehe mal davon aus, ihr habt wahrscheinlich auch entsprechend vorbereitete Bögen beziehungsweise Blätter, die ihr ausgeben könnt, wo entsprechende Dinge dann auch beschrieben werden. Also Ablaufberechnung, Schnittgeschwindigkeit, Ablaufberechnung, Vorschubgeschwindigkeit. Da wird es ja wahrscheinlich direkt so Sachen geben.
1: Genau, also wie gesagt, wir gehen, bevor wir die Themen angehen, in die Theorie jeweils und können dann entweder aus diesen Aufgaben leben oder vorgegebene Aufgaben aus dem E-Learning oder tatsächlich einfach vielleicht auch mal was aus der Praxis nehmen und sagen, ja, jetzt guck dir das nochmal an. Das ist doch genau das, was du in der Berufsschule gerade versuchst zu lernen. Mhm. Aber in der Technik ist das total logisch, nur jetzt denk's mal abstrakter in der Theorie und dann schnaggelt's im Regelfall auch. Also dann versteht man's dann.
0: Ja, also muss ja auch praktische Beispiele geben und das mal Schritt für Schritt aufbauen und dann sollte es normalerweise eigentlich auch wirklich so dieser
1: genau, das ist aber auch genau das, was so im dualen Ausbildungssystem immer zählt und gut ist. Man versucht da immer praktisch die Theorie in der Schule zu vermitteln und wir im Betrieb das im gleichen Zeitraum in der Praxis. Mhm. Und dann wird es im Regelfall schon klappen.
0: Perfekt. Ja, es ist eine E-Mail reingekommen. Also Daniel hat schon aufgemacht. Willst du es vorlesen, Daniel?
3: Ja, sehr gerne. Hat sich unsere liebe Tanja aus der Personalabteilung gemeldet, die sich bei uns bedanken möchte für die stets angenehme Zusammenarbeit. Sie freut sich, also ich übersetze mal frei, so tolle Kollegen zu haben, ist immer recht lustig mit uns. Und auch an die ganzen Auszubildenden geht ein ganz großes Dankeschön raus von ihr. Ja, können wir, glaube ich, nur zurückgeben.
0: Genau. Ist
3: die Tanja unsere gute Seele in der Ausbildung. Macht immer Spaß mit ihr.
0: Gut. Perfekt. Ja, ich kenne sie als Frau Eigner. Frau Eigner auch von mir. Ganz lieb gegrüßt vom Kollegen Richie Nörschel aus der technischen Doku. Ja, es ist, wie gesagt, diese Ausbildung ist ja wirklich komplex. Das ist ja wirklich viel, was da einstürmt auf die Auszubildenden. Ja, und weil wir schon vorher darüber gesprochen haben, Daniel, Mechatronik, da wird ja immer ein bisschen gefrotzelt. Das ist nichts Halbes, nichts Ganzes. Ja, die lernen keine richtige Mechanik, die lernen auch nicht vollständig die Elektronik und die Elektrik. Ja, ich muss ja immer behaupten, wenn ich überlege, 3,5 Jahre Ausbildung zum Werkzeugmacher, ich habe ja noch Werkzeugmacher gelernt, ist ja eine ganz andere Geschichte. Man geht ja wirklich sehr tief in die Geschichte rein, weil wir es ja vorher gesprochen haben, hier mit dem Metallgefüge und solche Geschichten. Eine Ausbildung ist ja immer nur eine Grundlage. Ja. Und Lernen tut mir nachher wirklich tatsächlich im Beruf. Und wenn ich zurückdenke an meine Ausbildung, sage ich mir, die Hälfte von dem Zeug, was ich gelernt habe, brauche ich heute alles nimmer. Ja. Es ist das Gleiche, wer braucht heute noch den Satz des Pythagoras, so ungefähr. Ja. Also, sage ich mal, ja, die Jungs hier, ja, auf jeden Fall. Aber jetzt mal, wenn man sich mal so, ich gehe mal in die Büroarbeit hinein, ja. Ob das jetzt kaufmännische Ausbildung ist, ich glaube nicht, dass man da einen Satz des Pythagoras noch braucht.
1: Kommt es darauf an, ob du wissen willst, wie lang die Schenkellänge der Klebefläche an einem Briefumschlag ist. Dann kannst du ausrechnen.
0: Okay, ja. Das war jetzt ein gutes Argument. Daniel, das, wow, okay. Ja. Daniel, sag mal.
3: Ich muss kurz auf dieses Mechatroniker-Bashing eingehen.
0: das wollte ich ja.
3: Kleiner Spoiler, ich habe auch Mechatroniker gelernt. ich musste mir die Sprüche damals auch schon anhören. Mhm. Ihr seid ja die meinen, sie können alles, können gar nichts. Das ist ja, da herrscht ja ein bisschen vor. Aber du hast es eigentlich schon recht gut gesagt. Es ist ein Grundstein, der gelegt wird in der Ausbildung.
0: Ja.
3: Und da kommen wir zum Stichwort lebenslanges Lernen. Also wer heute meint, er macht eine Ausbildung und ist dann fertig oder macht eine Weiterbildung und ist dann fertig, der irrt sich. Weil die Technik, die hat sich in den letzten Jahren so rasant verändert, die verändert sich auch heute noch. Da kommt jedes Jahr irgendwas Neues dazu. Wenn man da nicht dranbleibt und sagt, ich bleibe immer technisch auf dem neuesten Stand. Ich sage heute aus einem Beruf 5 Jahre draußen, kann man eigentlich fast schon vorne anfangen. Weil da so viel passiert.
0: Ja.
3: Von daher.
0: Ja, die Steuerungstechnik ändert sich. Wenn man einfach mal hinschaut, was ich über die Jahre in den Steuerungen getan habe, das ist Siemens 840C, 840D, jetzt die Numeric One. es geht ja weiter und die Steuerung in sich werden ja auch komplexer, beziehungsweise auch die Einstellungen in der Steuerung und. Das ist ja komplett anders. Ja, deswegen müssen wir mal dieses Bashing, wie du ja schon gesagt hast, muss man aber wirklich mal vehement dagegen angehen und sagen, nee, es hat seinen Grund, weil in manchen Firmen dürfen ja an mechanische Arbeit nur Mechaniker ran, ja, und elektrische Arbeit nur Elektriker ran. Wenn ich jetzt halt nur einen Mechaniker und einen reinen Elektriker habe, ja, dann sagt einfach der Mechaniker, ich darf nicht in den Schaltschrank rein, weil einfach da die Sicherheit vorgeht und dann muss ich extra einen Elektriker holen. Und wenn ich einen Mechatroniker habe...
3: Ja, ich meine, die Probleme sind ja auch akut, auch bei der Firma Nagel hat es schon getroffen. Ich komme ja auch aus der Montage ursprünglich, ich habe ja da als Facharbeiter gearbeitet und da gab es dann den Fall oder vermehrt die Fälle, dass Kunden gesagt haben, bei uns langt halt nur ein Elektroniker, selbst den Hauptschalter an der Maschine an, der braucht zumindest eine Fachkraft für festgelegte Tätigkeiten im Elektrobereich. Und dann sind wir halt ganz schnell beim Mechatroniker, der das halt einfach von Haus aus abdeckt.
0: Genau.
3: Und daher, ich sage, der Beruf ist gut und richtig, wenn er richtig eingesetzt wird.
0: Ja, genau. Also, wie gesagt, man muss immer die Sicherheit mit reinrechnen und wie du gesagt hast, es gibt Vorschriften in manchen Firmen, die sagen halt ganz strikt, elektrische Arbeit darf halt nur ein Elektriker, Elektrofachkraft machen und mechanische Arbeit darf halt nur der Mechaniker machen. Ob das jetzt der Altmaschinenschlosser, jetzt Industriemechaniker, wie auch immer, da muss man dann sich wirklich dann sauber unterscheiden. Und ein Mechatroniker hat in dem Sinne, ja, das Glück, dass er dann beides machen darf. Oder vielleicht auch die A-Karte, dass er beides machen muss.
3: Ja,
0: so ungefähr. Ja. Ja, aber es hat, wie gesagt, Vorteile. Und Blick, sage ich jetzt mal, wenn man im Ausland arbeitet, ich weiß jetzt nicht, USA zum Beispiel, das sind ja dann so, wenn da Gewerkschaften in den Firmen drin sind, ja, was ja gut ist, sage ich jetzt mal, da sind sie wirklich knallhart. Die sagen ganz einfach, ein Mechaniker, der Gabelstaplerfahrer, da darf nur der Gabelstapler von dem geführt werden und ein Blechschlosser, da darf nur die Blechschlosserarbeiten machen. Alter Berufsbezeichnung, ich weiß. Und der Elektriker darf nur das Elektrische machen. Und wenn du da jetzt 2 Stunden auf einen Elektriker warten musst, dann hast du halt Pech gehabt. Dann geht es halt nicht weiter. Ja. Gut, gibt es dann noch Schmankerl zum Mechatroniker, was so eigentlich als Idee oder beziehungsweise was du noch vielleicht hervorheben möchtest zum Mechatroniker? Warum Mechatroniker? Warum ist das jetzt das Nonplusultra?
3: Ja, ich sage nicht, dass das Nonplusultra ist. Also ich sage, alle anderen Ausbildungsberufe haben ihre Daseinsberechtigung, weil halt gerade der Automatisierungstechniker viel spezialisierter ist auf dieses ganze Inbetriebnehmen, Steuerungstechnik. Da gehen die viel, viel tiefer rein, weil es sind halt auch 3,5 Jahre Ausbildung. Und genauso auch der Industriemechaniker und der Zerspannungsmechaniker. Ich sage aber für jemanden, der sich vielleicht auch nicht so ganz entscheiden kann vor der Ausbildung und sagt, ja, eigentlich finde ich Elektrik toll, finde aber auch Mechanik toll, dann ist halt der perfekte Beruf, weil er nimmt beides mit und kann sich danach immer noch spezialisieren. Ich habe dann nach meiner Ausbildung auch, nach 2 Jahren bin ich zur Firma Nagel gewechselt und habe dort als in Anführungszeichen reiner Elektriker gearbeitet. Weil ich dann gemerkt habe, okay, mir macht die Elektrik viel mehr Spaß als die Mechanik, aber ich bin jetzt trotzdem froh, dass ich es gemacht habe, weil die Basics, gerade auch in der Ausbildung, wenn jetzt mal der Flo nicht da ist, kann ich halt den Jungs trotzdem auch mechanisch weiterhelfen, weil ich das alles ja auch mal gelernt habe. Deswegen, ja.
0: Es hat alles seine Vorteile, klar. Also wir wollen jetzt nicht über die Nachteile sprechen oder beziehungsweise, wie wir ja vorher schon angesagt haben, es sind Grundlagen, die Grundlagen werden in jedem Beruf und jeder Berufsausbildung und Lernen, so wie du es ja auch dann gerade eben gesagt hast, es tut man immer in der Zukunft auch weiter. Man muss sich auch weiter fortbilden. Ich meine, ich kaufe mir auch immer noch Fachbücher zur technischen Dokumentation und so weiter. Und die sind teuer, aber es hilft, weil man tut sich auch damit fortbilden. Ne? Oder wenn man dann, gerade wenn man jetzt mit Excel arbeitet oder mit Word arbeitet, und da tut sich ja auch so viel, da kann man ja dann auch mal ein neues Fachbuch holen, vielleicht da auch mal reinschauen und irgendwas machen. Oder in der Freizeit auch mal sagen, okay, ich gehe mal in die Volkshochschule und mache mal dann einen zusätzlichen Kurs zu irgendeinem Programm oder irgendwas. Kann man nur empfehlen, weil damit bleibt man auch geistig fit. Gut, ja, dann machen wir noch einmal Musik. Ist es eigentlich bei uns schmutzig mit dem Arbeiten? Also nur, wenn man richtig im Öl drin ist, wenn die Maschine in Betrieb genommen wird, oder?
3: Oder auf Montagen an alten Maschinen.
0: Oder auf Montage. Okay, dann hören wir jetzt Aespa, Dirty Work. Ja, ein bisschen K-Pop.

0: Aespa, Dirty Work. Und natürlich, ich hab drauf gewartet, lieber Klaus. Ich hab dich schon vermisst. Es kam eine WhatsApp-Nachricht rein. Und zwar von unserem Stammhörer, den Klaus Mauermeier, den Traktor-Willi aus Eislingen. Hallo, ihr Nagler, Firma Nagel. Lieber Klaus, würdet ihr mir bitte das Honen erklären? Ist das eher Fräsen, Drehen, Schleifen oder etwas ganz anderes? Ich weiß, die Zylinderlaufbuchsen von Verbrenner wurden gehont, aber die sterben ja aus. Was wird sonst noch gehont? Hat Nagel hier mittlerweile ein zweites Standbein mit landwirtschaftlichen Grüßen aus dem anfassbaren Modelltraktor-Erlebnisland im wilden Süden unserer Republik vom Traktor Willi aus Eislingen. Klaus, vielen Dank für die Frage. Ja, Nagel-Hohnmaschinen, die gibt's noch. Und momentan, der Florian hat schon die Hand gehoben. Er möchte etwas dazu sagen, was das Hohnen ist, was das Hohnen macht.
1: Ja, ganz klar, das Spanner-Thema, würde ich sagen.
0: Ja.
1: Also Willi, ich nenne dich beim Namen. Hohnen tatsächlich nach wie vor hauptsächlich bei Arbeiten von Zylinder, Laufflächen von Verbrennungsmotoren, einfach die perfekte Rundheit herstellen und dann noch den Kreuzschliff herstellen, damit die Ölverteilung an Zylinder funktioniert und der nicht frisst, wie man so schön sagt. Kommt dem Fertigungsverfahren Schleifen wahrscheinlich am nächsten, einfach weil es ein Schleifprozess an sich ist. Verortet man aber tatsächlich ein bisschen genauer als das Schleifen, auch von der Oberflächengenauigkeit her. Und das wird nach wie vor eingesetzt, hauptsächlich im Verbrennungsmotor, aber auch in anderen Anwendungsfällen, Medizintechnik etc. Also da sind wir nicht so ganz schlecht aufgestellt. Und das zweite Standbein kann man dann tatsächlich bei uns nicht so einfach betiteln. Es sind eigentlich mehrere Standbeine.
0: Genau.
1: Es ist mehr ein Oktopus. und ja, aber so hauptsächlich Bremsscheiben beschichten und das damit einhergehende Schleifen der Bremsscheibe, weil wir eben aus diesem Schleifprozess vom Hohnen her kommen und die Schneidmitteltechnologie im Hintergrund haben, deswegen ging es dann Richtung Bremsscheiben mal.
0: Wir dürfen nicht vergessen das Finishing.
1: Genau, das Finishen, also das Kurzhubhonen, das Außenbearbeiten eines runden Teils im Prinzip.
0: Also zum Beispiel Kugellager.
1: Kugellager, Hüftgelenke, so Geschichten.
0: In den Verbrennungsmotoren, Kurbelwellen.
1: Kurbelwellen, alles was mit Hydraulik, Hydraulikzylinder bewegt wird. Genau, dann noch Freiflächenbearbeitung mit der Robotik haben wir eine Abteilung.
0: Und dann dürfen wir nicht vergessen, die neuen Vergussmaschinen.
1: Genau, Vergusstechnik noch.
0: Ja, also das Standbein, wie du gesagt hast, ein Oktopus mit vielen Armen zwischenzeitlich.
1: Genau, ja.
0: Ja, genau. Ich hoffe, Klaus, dass wir damit dir die Frage beantwortet haben. Und ja, vielen Dank nochmal. Sehr schön. Ja, Florian, da hat man das jetzt perfekt, diese Überleitung nochmal. Man zeigt ja den Auszubildenden in der Firma ja auch die Abteilung. Die sehen ja dann auch im Prinzip diese ganzen Fertigungstechniken. Ist ja auch von Vorteil. Und da sieht man ja auch im Endeffekt perfekt, was es mit der Schnittgeschwindigkeit auf sich hat, wo man drauf achten muss, mit der Zustellung, wie viel darf ich zustellen, was muss an Material, also sprich, was muss noch drauf sein, dass man noch genug zum Honen hat, sage ich mal so.
1: Das sozusagen eine Aufmaß Fachjargon,
0: danke, jetzt hast du es.
1: Was da noch notwendig ist, ja.
0: Genau. Es muss ja alles beachtet werden, es muss ja auch alles in Betracht gezogen werden. Und es ist immer jeden Tag ein spannendes Thema. Man kann da wirklich eine Menge drüber sprechen und machen. Ne?
1: Ja, es ist auch eigentlich immer so, wenn sich Leute aus dem Fachbereich treffen oder so, da geht es eigentlich immer ins Fachsimpeln. Ja? Und man kann da stundenlang drüber diskutieren und auch verschiedene Meinungen haben. Manches ist richtig, manches nicht so gut.
0: Ja.
1: aber man kommt immer irgendwie in eine Diskussion rein, man kommt immer in Fachthemen und Fachgespräche rein und am Ende des Tages findet man im Regelfall dann auch einen Konsens.
0: Ja, also wie gesagt, es ist ein spannendes Thema durch das, dass man ja auch wirklich durch die Transformation bei der Firma Nagel sich breiter aufgestellt hat, steht man auch ganz anders da und wenn man dann ins Umfeld hineinschaut, sieht es bei Nagel deutlich besser aus als bei manchen anderen Maschinenbauherstellern im Umkreis.
1: Genau, ja.
0: Da müssen wir einfach sagen, ein Lob auf die ganze Zusammenarbeit der Kolleginnen und Kollegen in der Firma und auch die Geschäftsführung, muss man auch mal dazu sagen, dass die auch im Konsens mit dem Betriebsrat da wirklich Lösungen gefunden haben und dass man da entsprechend auch wirklich Arbeitsplatzsicherung gemacht hat und viel passiert ist. Muss man auch mal positiv erwähnen. Der Daniel hat vorher noch kurz was angesprochen, während der Musiktitel gelaufen ist. Und zwar, du hast gesagt, die Auszubildenden gehen auch mit auf Montage. Das ist ja spannend.
2: Ja, genau. Das war eigentlich so ein bisschen auch mal ein Wunsch, sag ich mal, weil ich selber aus dem Bereich komme, auch früher als Facharbeiter einige Montagen, auch Auslandsmontagen mitgemacht habe und einfach das für mich persönlich so eine wertvolle Erfahrung war und auch ein Erlebnis, manchmal einfach auch mit den Kollegen da 3-4 Wochen unterwegs zu sein. Und habe gesagt, es ist ja auch ein bisschen die Anforderung seitens der Firma Nagel, dass die Auszubildenden im Bereich jetzt mal den Zerspanungsmechaniker ausgenommen, weil der halt hauptsächlich in der Fertigung eingesetzt wird, aber die anderen sollen potenziell auch auf Montagen gehen, wenn sie dann ausgelernt sind. Und da habe ich gesagt, warum so lange warten, wenn wir doch die Möglichkeit haben, da auch mal in der Ausbildung schon Einblicke zu kriegen und einfach mal reinzuschnuppern. Und es geht von Tagesmontagen bei Kunden in der näheren Umgebung, wo man einfach morgens hinfährt, abends wieder zurück. Aber halt auch letztes Jahr hat man den Fall, dass zwei Auszubildenden im Ende zweites Lehrjahr für 2 Wochen bei einem Kunden mit dabei waren, komplett mit Übernachtung, mit dem Team da unterwegs waren und da danach auch sehr positiv, auch explizit die beiden Auszubildenden gelobt wurden, erstmal von den Kollegen, die dabei waren, aber auch vom Kunden, der das gesagt hat, er findet es richtig klasse, dass da auch schon Auszubildende mitgehen und das so toll machen. Und ja, für die beiden war es ein unfassbares Erlebnis. Ich glaube, die haben auch richtig Lust, wenn sie dann fertig sind mit der Ausbildung, einfach auch mal noch mehr mitzugehen. Und deswegen, ja.
0: Ja, man braucht ja auch Leute, die Servicetechniker sind, die rausgehen auch zum Kunden. Es ist ja auch, sagen wir mal so, für die, die das machen, ist es ja immer ein entsprechender, wie soll ich sagen, ja, ein Verlust erstmal von der Familie weg. Ja, man ist nicht bei der Familie und dann ist man ja mehrere Tage weg und dann muss man ja auch im Prinzip das erstmal schmackhaft machen. Und wenn das natürlich dann auf diese Art und Weise wirklich funktioniert, dann ist das eine schöne Sicherheit, wenn man da mal so ein bisschen den Köder ausgelegt hat. Ja. Sag ich mal so. Ja. Und ich denke auch mal, als Servicetechniker kann man auch, wenn man rausgeht, auch Geld verdienen. Ja? Und da kann man dann auch mal was machen und was für die Zukunft aufbauen. Ja?
2: Das auf jeden Fall.
0: Es ist nicht immer ein leichter Job, ja? Weil man ja, wie gesagt, nicht immer bei der Familie ist. Aber man hat ja auch dann auch wieder andere Erfahrungen. Und ich sehe es immer so, diese Erfahrungen, die man dann auch draußen im Feld hat, diese praktischen Erfahrungen, wie es draußen ist, und das kann man ja auch mitbringen, in die Firma zurück und dann sagen, du pass mal auf, ich habe da ein Problem gehabt, und dann kann man ja auch mit dem Konstrukteur sprechen und sagen, guck mal, vielleicht können wir da was dran verbessern. Da kommen ja auch dann die Verbesserungen auch her.
2: Ja, definitiv.
0: Genau. Gut, dann machen wir noch mal einen kurzen Musiktitel, und zwar The Killers mit Mr. Brightside.

0: The Killers, Mr. Brightside. Ja, und gerade hatten wir es davon, rausgehen in die Montage beim Kunden direkt, auch mal mehrere Tage. Spannendes Thema. Aber es gibt ja auch noch was anderes. Ihr habt ja noch andere Schmankerl anzubieten während der Ausbildungszeit. Ich denke da mal so an Ausflug.
1: Denkst du an den wunderschönen Bodensee vielleicht?
0: Zum Beispiel.
1: Also tatsächlich gehen wir Anfang des Layers immer mit unseren Azubis, immer mit dem ersten und zweiten Layer, auf sogenannte Kennenlerntage an Bodensee. Machen wir 3 Tage. Also 2 Nächte in der Jugendherberge, 3 Tage Ausflug. Machen da immer verschiedenes Programm, haben da schon ganz coole Sachen mit den Jungs und Mädels gemacht. Wir waren Stand-Up-Paddle auf dem Bodensee fahren, wir waren im Kletterpark, wir waren Bogenschießen, wir waren, was waren wir denn alles? Ja, also sehr viele Freizeitaktivitäten und sind dann aber auch, weil es sich dann halt mal angeboten hat, zu einem Werkzeughersteller gefahren, auf der Hinfahrt praktisch, und haben dort eine Betriebsbesichtigung gemacht und machen dann auch immer das große Nagelquiz, wo wir dann mal so die ersten Tage beziehungsweise auch vielleicht ein paar Fachthemen abfragen. Ist immer, glaube ich, eine ganz gute Gaudi für die Jungs.
0: Da fragt man sie doch mal direkt selber, oder? Wie ist es für euch gewesen, so Ausflug? Was habt ihr da mitgenommen? Was habt ihr da gelernt?
2: Also es steht ja in erster Linie dafür, dass man sich mit dem neuen ersten Lehrjahr kennenlernt, und ich war jetzt auch einmal, wo ich neu gekommen bin, und jetzt auch einmal als zweites, und es ist immer eine schöne Erfahrung, und es ist einfach schön, sich so kennenzulernen außerhalb von der Arbeit, weil vielleicht entdeckt man auch eine andere Seite oder man versteht sich besser und kann sich auch besser unterhalten, und das ist eigentlich immer eine schöne Erfahrung.
0: Also die Zwischenmenschlichkeit, die ist dann auf jeden Fall mal da, dass man dann auch, sagen wir, auch schon als Freundschaften dann auch knüpfen kann, oder?
2: Ja.
0: Ja, das ist dann perfekt. Ja, und wenn man dann so spannende Sachen macht, gerade gemeinsam macht, wie du gerade gesagt hast, Bogenschießen oder Rafting, Stand-Up-Paddling und. Ich meine, das sind ja dann auch, gerade Rafting sind ja schon ein bisschen extreme Erfahrungen unter Umständen, wenn man dann so einen Sturzbach, Sturzfluss dann herunter raftet. Man muss sich ja auch vertrauen aufeinander. Ne?
1: Genau, also darum geht es natürlich teilweise schon auch bei unserer Programmauswahl, um dann, also A, die Jungs und Mädels sich untereinander kennenlernen, aber natürlich auch wir als Ausbilder lernen uns dann sehr gut kennen, beziehungsweise die Azubis kennen. Ich glaube, der Philipp musste mich damals beim Rafting, glaube ich, wieder reinziehen ins Boot. Dazu muss man jetzt wissen, der Philipp hat geschätzte 60 Kilo und ich ein bisschen mehr. Also vielleicht 65 oder so. Und lacht man nicht. Er hing dann anfangs, glaube ich, relativ wie ein nasser Sack da, ich auch, nur ich war im Wasser. aber es hat sich dann nach dem zweiten Mal, glaube ich, eingespielt und er hat mich dann reingewuppt. Und das ist dann schon so eine Erfahrung, ich glaube am Anfang dann auch, oh, jetzt muss ich da meinen Ausbilder reinziehen. Wobei, auf Hände klopfen wäre vielleicht auch ein Thema gewesen. aber ja, man kommt sich dann halt wohl oder übel näher, ob man will oder nicht, gell, Philipp? Und lernt sich halt dann schon auch mal kennen mit Themen, die halt nicht mit der Drehzahl oder mit der Schnittgeschwindigkeit zu tun haben.
0: Ich sag dir, da ist gegenseitige Vertrauen und gerade Rafting ist ja schon mal eine Sache, wo man da ja auch dann wirklich mal Extremerfahrungen dann auch hat, ne, so ungefähr. Das hast du ja auch gerade jetzt bestätigt, ne? Ja. Ohne dass ich es jetzt gewusst habe im Vorfeld. Das war jetzt ein Treffer. Ne?
1: Genau, ja.
0: Sehr schön. Ja, ich find das gut, weil dann gibt es ja auch eine ganz andere zwischenmenschliche Zusammenkunft. Es ist ja auch das, was wir jetzt gerade bei Firma Nagel ja auch macht, dass man ja da auch in den Abteilungen auch dieses Gemeinsame, dass man da gemeinsam zusammen weggeht, ob das jetzt Kegeln ist, also essen gehen, gemeinsam kegeln oder eine andere Aktivität, wo man in der Abteilungen macht, und dass einfach die Mitarbeiterinnen und Mitarbeiter zusammen hier ja sich persönlich auch nochmal kennenlernen, privat kennenlernen, nicht nur sich vom Büro her kennen. Ne? Und es ist ja manchmal schlimmer als eine Ehe. So
1: ungefähr. Ja, also jetzt mal ganz ernsthaft, man hat relativ viel Zeit. Also ich glaube, meine Ehefrau hört auch zu, aber es ist relativ viel Zeit, das man mit den Kollegen verbringt und man lernt sich dann natürlich schon auf einer Ebene kennen, die schon auch private Themen mit berücksichtigt, schon allein, wenn man sagt, naja, komm, wir müssen uns abstimmen im Urlaub. Ja, ich habe jetzt halt ein Thema, warum ich Urlaub brauche, ja, dann sage ich ihm halt, warum. Mhm. Ja. Und das kann dann noch so ein privater Grund sein, ja. Mhm. Ja.
0: Das ist, ja, muss man einfach mal positiv erwähnen. Sehr schön. Dann, du hast es ja auch gerade eben, ihr sprecht es ja immer wieder an, ihr sprecht ja von Mädchen und von Jungs. Es sind Mädchen in der Ausbildung und es sind Jungs in der Ausbildung.
1: Genau. Gott sei Dank.
0: Ja, wie viele Mädchen, wie viele Jungs?
1: Ah, der Anteil, der ist schon noch sehr unausgewogen, muss man sagen. Also okay. Wir haben, ich würde sagen, kleiner 5% Azubinen.
0: Okay.
1: Und der Großteil sind schon die Jungs, aber hier, ich poch drauf, liebe Mädels, interessiert euch für technische Berufe. Es gibt immer eine sehr schöne Dynamik im positiven Sinne in so ein Ausbildungsjahr rein, wenn die Damen oder die Mädels mit dabei sein. Ich weiß nicht, was es mit den Jungs macht, aber manchmal legt so ein Schalter um, dann sind die irgendwie entspannter.
0: Okay, das wollen wir jetzt nicht vertiefen. Aber ja, aber wie gesagt, ich finde es gut, wenn Frauen, junge Frauen, einen mechanischen oder einen technischen Beruf machen, sich dafür interessieren und sie können genauso anpacken, sage ich ja. Wir haben ja auch, glaube ich, ein ganz gutes Beispiel bei uns in der Firma, wo auch, glaube ich, auch einen Preis gewonnen hat, wenn ich es richtig im Kopf habe.
1: Genau, ja. Also Bestenehrung der IHK mitgemacht, ja.
0: Ja, den Vornamen dürfen wir ja mal nennen.
1: Genau, die Julia. Die Grüße, falls du uns gerade hörst.
0: Genau. Genau. Und da muss man einfach mal sagen, es ist ja gut, es ist ja ein positives Vorbild und das kann man ja auch, das ist auch ein Aushängeschild. Man kann das ja wirklich dann sagen und zeigen, guck mal, die Frauen, die können das genauso gut. Ja? Also es gibt nicht diese wirklich... Das ist kein Frauenberuf, also nee, das ist falsch.
1: Ja. Nein, das können wir auf gar keinen Fall unterschreiben.
0: Können wir nicht so stehen lassen, genau. Perfekt, gut, dann machen wir noch einmal einen Musiktitel. Welchen nehmen wir jetzt? Ach komm, John Pardy. He went to work. Wir gehen mal arbeiten.

0: John Party, he went to work. Ach ja, mal wieder ein bisschen Country. Country am Abend ist erfrischend und labend. Ja, zu Gast heute die Firma Nagel, die Lehrwerkstatt, Ausbildungswerkstatt. Ich muss mich selber immer zusammenreißen. Ja, aber ich komme ja immer noch drauf. Ne? So. Vertreten durch Daniel Huber und Florian Merck als Ausbilder und die zwei Azubis Lukas und Philipp, ja, Zerspannungsmechaniker und Mechatroniker. Jetzt nehme ich mal die zwei Jungs noch mal so ran mit der Ausbildung. Wen nehme ich jetzt? Philipp. Deine Ausbildung als Mechatroniker, wie ist die bisher gelaufen? Gibt es irgendwas, wo du vielleicht auch kritisieren möchtest? Jetzt können sie sich nicht mehr rausreden, es ist ja on air. Nee, ich glaube, es läuft alles gut, oder?
1: Ja, also überwiegend läuft es eigentlich sehr gut. Wie es auch schon gesagt wurde, im ersten Lehrjahr die Grundlagen alles, das alles mit diesen Online-Kursen und wie das gemacht wurde, hat mir eigentlich alles sehr gut gefallen und es ging auch gut in den Kopf. Und jetzt in Richtung zweites Lehrjahr die ganzen Abteilungen kennenlernen und...
0: Bist du momentan draußen in der Abteilung?
1: Ja.
0: Ja, wo bist du da gerade?
1: Also ich komme jetzt in eine neue Abteilung, in die Mechanik dürfte es sein. Mhm.
0: Und was hast du vorher jetzt gemacht? Oder in welcher Abteilung warst du jetzt bisher?
1: Also ich war jetzt davor kurz in der Abteilung, also elektrische Montage aushelfen. Mhm. Und da davor waren jetzt die Prüfungen. Also da war nichts mit Abteilung. Das war okay. Vorbereitung für die Theorie und für praktisch.
0: Also für die erste Prüfung sozusagen,
1: genau.
0: Die hast du jetzt gemacht. Wie ist die erste Prüfung für dich gelaufen?
1: Also Theorie war ein bisschen härter als gedacht, sagen wir mal so. Praktische lief dahingehend ein bisschen besser auf jeden Fall.
0: Mhm. Ja, aber was hast du in der praktischen Prüfung machen dürfen?
1: Also wir hatten ein Prüfungsgestell, was eine Sortieranlage darstellen soll, sage ich jetzt mal, wo Metallklötze eine Bahn runterfahren und die nach hohen und niedrigen Klötzen sortiert werden. Mhm.

0: am Schaltschrank vornehmen und dieses ganze Gestell aufbauen. Also was heißt aufbauen? Die Teile selber sind schon auf diesem Board drauf. Mhm. Und wir mussten halt Kabel verlegen oder auch die Pneumatikschläuche für die Zylinder verlegen. Und
1: also entsprechend korrekt ablängen, korrekt abisolieren, korrekt anschließen und dann, wie du gesagt hast, die SPS dann noch entsprechend zu programmieren.
0: Und die SPS war schon programmiert, aber vom Ding her, ja.
1: Okay. Wir haben eine WhatsApp reingekriegt und dann gleich direkt auch eine Frage an die Auszubildenden. Mich würde interessieren, was macht für Azubis eigentlich einen richtigen guten Ausbilder aus? Fachliches Wissen, Geduld oder eher, dass man menschlich auf Augenhöhe ist? Und das hat die Sina geschrieben. Vielen Dank für die Frage, liebe Sina.
0: Also ich finde ich greife mal direkt auf, wenn der Ausbilder ein Fachwissen vorzeigt, ist es natürlich immer gut und da weiß man auch, man kann mit dem über Themen, die man vielleicht nicht direkt versteht, direkt drüber sprechen und dass das einfach das Wissen da ist. Dann anderer Punkt, auf einen gleichgestellt. Ich finde, ein Auszubildender sollte immer noch diese Stellung haben von, er ist schon eine Vorbildsperson oder man ist ja im Ausbilder tiefer gestellt, sage ich jetzt mal. Und dass es trotzdem jetzt nicht so zu locker wird, aber dass du immer noch so eine Vorbildsperson hast, die dir auch was beibringen soll.
1: Ja, also als Respektsperson
0: sozusagen. Genau.
1: Gut, dann geben wir mal das Mikrofon nochmal rüber zum Lukas. Lukas, du hast ja gesagt, du bist jetzt im dritten Lehrjahr. Gehen wir nochmal zurück auf deine erste Zwischenprüfung, Anführungsstriche Abschlussprüfung Teil 1. Was hast du da machen müssen? Du hast wahrscheinlich Teile fräsen müssen, die dann auch zueinander montiert werden sollten?
2: Ja, oder? Genau. Also einmal einen Teil drehen und einmal einen Teil fräsen. Genau, ja.
1: Okay. Drehteil, inwieweit war das komplex? Hast du da auch Kugelform andrehen müssen?
2: Nee, ich musste den Kegel drehen.
1: Kegel drehen, okay.
2: Dann halt noch ein paar, ich glaube noch ein Gewinde.
1: Ja.
2: Ja, sowas. Und dann noch ein paar Abstufungen und Bohrungen, glaube ich.
1: Okay, also Einstiche, Freistich.
2: Ja, genau.
1: Solche Geschichten. Okay. Beim Fräswerkstück, was war da so die Hauptaufgabe?
2: Boah.
1: Ist auch schon ein paar Tage her, ne?
2: Nee, das war eigentlich nicht so
1: komplex.
2: Also, von
1: also wahrscheinlich
2: ein paar Absätze, dann eine Tasche noch.
1: Okay. Passung.
2: Und dann ja, Passung, glaube auch. Gewinde halt, ja.
1: Okay. Also Passungsfräsen und dann, dass die Passungen ineinander passen, sozusagen.
3: Also,
1: ja.
3: Also tatsächlich gibt es dieses Zusammenpassen gibt es aktuell nicht mehr.
1: Okay.
3: Das hat die PAL irgendwie gestrichen. Man muss jetzt aber halt, also entsprechend sind natürlich aber die Maße jetzt bepunktet.
1: Mhm.
3: Und da gibt es Fein- und Grobmaße, das ist dann aufgeteilt. Und Feinmaße, also alles kleiner 500stel in der Toleranz.
1: Groß sind die Toleranzen?
3: Also ich glaube, so das Maximale sind so plus minus 2/10.
1: Mhm.
3: Das ist so, das, ja, das.
1: Und die feinsten also, Toleranzen H7?
3: Ja, tatsächlich glaube ich H7 mit der Reibung auf jeden Fall.
1: Mhm.
3: Und jetzt rein so Absatzfräsen, also da kommen wir dann schon im Bereich von 200 Millimeter.
1: Ja. Mhm. Also wird schon auf die Genauigkeit und muss man dann entsprechend messen und entsprechend mit der Innenmessschraube oder mit der Bügelmessschraube.
3: Genau, die Messverfahren müssen die Azubis tatsächlich während der Prüfung auch selber auswählen.
1: Mhm.
3: Und wir als Prüfungsausschuss nehmen dann dieselben Messmittel. Außer es war das Falsche, dann nehmen wir das Richtige. Aber ansonsten musste es natürlich schon, gehört es mit zur Prüfungsleistung sozusagen dazu. Ja.
1: Okay, also es ist immer ein spannender Bereich. Wie gesagt, es ändert sich ja unwahrscheinlich viel, wenn man die Ausbildungsberufe über die ganzen Jahre so betrachtet, hat sich da schon einiges verändert. Man muss sich aber auch anpassen an die aktuelle Situation. Heute tut man ja nicht mehr so viel manuell bearbeiten, sondern apropos manuell bearbeiten, Schaben, gibt es das noch in der Ausbildung?
3: Schaben habe tatsächlich nicht mal mehr ich in meiner Ausbildung.

0: gelernt. Entsprechend nein. Okay. Aber zum konventionellen oder zum CNC-Fertigen, also mit Steuerung, wir machen das tatsächlich beim Nagel so, dass wir unser Drehteil konventionell fertigen, aber das Frästeil komplett CNC. Mhm. Und dann praktisch auch schon in der Abschlussprüfung hat man die Wahlmöglichkeit und wir kombinieren die noch. Ja.
1: Wow. Ja, spannend. Und so nach und nach kommen wir zum Ende der Sendung. Gibt es jetzt noch ein Resümee, das ihr ziehen möchtet, so, oder was einladen möchtet oder informieren möchtet, so zum Abschluss? Es sind nur noch knapp 5 Minuten.
0: Ich glaube, die brauche ich nicht ganz. Also ich möchte ermutigen, sich gerne den Beruf oder die Berufe in der Metall- und Elektroindustrie anzugucken. Die klingen vielleicht erstmal abstrakt. Ja, was ist denn jetzt ein Zerspannungsmechaniker? Unheimlich schweres Wort auch übrigens. guckt es euch an während dem Praktikum. Guckt in die Betriebe rein. Man wird im Regelfall herzlich empfangen. Man kriegt Einblicke, man kriegt Informationen, man kann sich mit den vorhandenen Azubis austauschen. Und dann den Mut zu haben, auch einfach mal vielleicht den Schritt zu wagen und dann zu sagen, ja komm, ich mache jetzt die Ausbildung. Und dann aber auch zu sagen, naja, gut, jetzt was weiß ich, stehe ich als der Spannungsmechaniker an der Maschine, ja, jetzt gelüstet es mir aber irgendwie noch nach mehr, ja, dann bitte noch eine Weiterbildung draufsetzen und weitermachen. Mhm. Egal ob Train on the Job oder bei der IHK oder
1: so. Ich sage immer, solange man das kann, solange man jung ist und das alles machen kann, nehmt alle Möglichkeiten wahr, weiterzubilden, weiterzukommen. Denn wenn man dann irgendwann mal hängen geblieben ist, dann ist es schwierig. Und dann wieder in die Pötte zu kommen, ist dann auch wirklich ganz schwer. Man sieht es ja auch bei den Studienplätzen und so weiter. Wenn einer einen Bachelor gemacht hat, ob er dann nachher noch einen Master noch einmal Lust hat, wenn er mal hängen geblieben ist und dann den Master vielleicht nicht mehr anfangen will, dann wird es auch schwierig. Und so ist es mit jedem Beruf, den ich mal sagen. Daniel, noch ein paar kurze Worte.
2: Ja, da ist eigentlich nicht so viel hinzuzufügen. Ich kann mich da nur anschließen. Ja, schaut es euch an, seid offen für die Berufe. Ist nicht immer ganz einfach, gerade in der aktuellen Situation. Aber ich glaube, man ist trotzdem noch sehr gut aufgestellt, auch für die Zukunft in dem Bereich.
1: Perfekt. Gut, dann vielen Dank, dass ihr heute da wart, hier bei Radio FIPS bei der Sendung Durchblick. Am Mikrofon für euch war Richie Nirschel. Zu Gast waren heute Daniel Huber, Florian Merck, der Lukas und der Philipp als Azubis, Auszubildende und die, wie gesagt, die zwei Ausbilder von der Firma Nagel Technologies in Nürtingen-Zitzishausen.
0: Wir bedanken uns auch recht herzlich.
2: Vielen Dank.
1: Ja. Dankeschön. Bis zum nächsten Mal. Wir werden auf jeden Fall dranbleiben und wir werden auch weiter berichten. Ja, irgendwann mal wiederholen wir das nochmal und dann werden wir die aktuelleren Situationen wieder neu beleuchten. Ja, nochmal Dankeschön an euch. Bis dann, liebe Hörerinnen, liebe Hörer. Vielen Dank für die Fragen und vielen Dank, dass ihr dabei wart. Bis zum nächsten Mal mit der Sendung Durchblick hier auf Radio FIPS. Tschüss, bye bye, ade.

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2: Und ich freue mich, dass ich wieder Gäste hier bei mir im Studio habe. Es sind zwei Frauen, die gar nicht aus Baden-Württemberg kommen, sondern von etwas weiter her aus Nordrhein-Westfalen, die sich bei uns hier im Landkreis aber eigentlich schon sehr gut auskennen, denn sie waren schon häufiger hier bei den Stauferkronen 2017, 19, 2022 und auch in diesem Jahr wieder. Ich sage hallo und herzlich willkommen an Moonlight Steffi.
3: Hallo Christoph, ich freue mich auch sehr, wieder hier sein zu dürfen.
2: Und an die Frau, die 30 bis 40 Liedtexte schon für dich geschrieben hat in den vergangenen Jahren, Roswitha Dalek.
4: Hallo, ich grüße dich, ich freue mich auch, dass ich da bin.
2: Ich glaube, wenn ich sage, dass ihr euch hier im Landkreis Göppingen eigentlich schon fast ein bisschen wie zu Hause fühlt, dann ist das gar nicht übertrieben, denn ihr wart zum ersten Mal 2017 bei uns hier zur damaligen Stauferkrone und jetzt in diesem Jahr wieder zum vierten Mal. Ihr fühlt euch wohl hier bei uns im Landkreis Göppingen, oder?
3: Ja, sehr.
4: Auf jeden Fall.
3: Wunderschöne Gegend, tolle Leute, nett. Also, wir kommen gerne wieder.
2: Und wir haben vor längerer Zeit schon, nämlich 2022, gesagt, es wäre doch schön, wenn wir auch mal ein längeres Interview hier bei uns im Studio machen können. Denn bei uns im Studio zu Gast seid ihr jetzt tatsächlich zum ersten Mal. Und jetzt hat sich dieses Mal die Gelegenheit dazu ergeben. Freut mich wirklich sehr, dass es geklappt hat.
3: Wunderbar, genau.
2: Genau. Wir starten jetzt ganz aktuell mit dem Song, mit dem du im Jahr 2026, also erst vor ein paar Wochen, bei der Stauferkrone zu Gast warst. Es ist ein Song, dessen Text du diesmal selbst geschrieben hast. Was im Leben zählt, heißt der Song. Was hat dich zu diesem Text inspiriert?
3: Einfach, dass mir bewusst geworden ist, wie schön mein Leben mittlerweile geworden ist. Und dass ich mir alles einteilen kann, dass ich meine Zeit selber regeln kann, dass ich aufstehen kann, meistens, wenn ich möchte, mit der Sonne. Egal, ob im Winter später oder im Sommer sehr früh. Und das ist für mich einfach Freiheit pur.
2: Also, dann lassen wir das einfach so stehen und hören jetzt den passenden Song dazu, nämlich Was im Leben zählt. Hier ist Moonlight Steffi.

0: Was im Leben zählt, der Beitrag von Moonlight Steffi zur Stauferkrone 2026. Sie ist bei mir heute live im Studio zu Gast, zusammen mit der Textdichterin vieler ihrer Songs, Rosi. Und Steffi, von dir habe ich auf deiner Homepage ein Zitat gelesen, das ich sehr spannend fand, nämlich das Zitat: Mein Leben ist Singen und das schon, solange ich denken kann. Wie hat es denn bei dir mit dem Singen damals angefangen?
1: Also eigentlich hat es angefangen mit einem kleinen Akkordeon, was ich gefunden habe, was mal meinem Opa gehört hat. Und ich habe einfach angefangen, darauf rumzuklimpern und dann dazu ein bisschen gesungen. Und dann wurde 1975 bei uns ein Chor gegründet. Und da war ich gerade mal 8 Jahre alt. Und da bin ich mit 80 anderen Kindern hin. Und ja, das war so der allererste Grundstein. Und dann habe ich damals bei der Hochzeit meines Bruders Amazing Grace gesungen. Und so eine relativ... Eine Frau, die sich wirklich gut in dem Geschäft auskennt, hat zu mir gesagt, du müsstest eigentlich viel mehr aus deiner Stimme machen und nicht nur Chor. Und irgendwie fing das dann auch an, immer ein bisschen mehr zu werden. Ich habe dann auch mit Akkordeon kleine Geburtstagsfeiern, Hochzeiten oder in Seniorenheimen gespielt und habe dazu gesungen. Hatte so einen Zettel mit vielleicht so 200 Titel, aber das waren jetzt keine Noten, sondern stand immer nur der Anfang der Titel drauf. Und daraus habe ich so ein Programm gemacht und das wurde immer mehr und immer mehr. Und dann habe ich irgendwann, haben wir 1998, habe ich mit einer Freundin ein Country-Duo gegründet. Und als sie dann aufgehört hat, habe ich das erstmal alleine weitergemacht. Habe mir noch einen zweiten Sänger gesucht, der dann aber leider aus Zeitgründen auch aufgehört hat. Und dann habe ich seit 2002 sozusagen, bin ich allein auf der Bühne. Also deswegen nächstes Jahr 25 Jahre allein.
0: Wie hieß dieses Country-Duo damals?
1: Das war Nashville Ladies, Heide und Steffi. Rocky Top nannte sich es, genau. Rocky Top, Nashville Ladies, Heide und Steffi waren wir.
0: Ah ja, interessant, weil ich glaube, Nashville Ladies gibt es momentan auch wieder ein Duo, das so heißt, hat aber mit euch da nichts zu tun. Als du dann angefangen hast, solistisch zu arbeiten, also ab Anfang der 2000er Jahre, hast du gesagt, das werden nächstes Jahr dann 25 Jahre auch schon wieder. Ab wann hast du angefangen, dann als Moonlight Steffi eigene Songs auch tatsächlich zu veröffentlichen?
1: Also wie gesagt, 2001 habe ich erst mit einem, das erste Jahr hatte ich noch einen zweiten Sänger dabei und da hießen wir Nashville Moonlight, da ist eigentlich auch mein Name her. Und als der dann auch aufgehört hat, so ein halbes Jahr später, da habe ich dann aus dem Nashville Moonlight Steffi gemacht. Und dann habe ich irgendwann das Nashville weggelassen und habe mich Moonlight Steffi genannt. Und dann trat Rosi in mein Leben, 2011 ungefähr kam Rosi dazu. Und sie hat dann zu mir gesagt, hast du eigentlich auch eigene Titel? Ich sage, nein, leider nicht. Und dann hat sie einfach für mich einen Titel geschrieben. Das war damals, es ist einfach schön. Da ist sie mit ins Studio gefahren zu mittlerweile unserem Produzenten Jochen Hohmann in Münster, hat einfach zu diesem Text die Musik schreiben lassen und dann, ja, und kam dann an mit einem fertigen Song. Und dann hat sie gesagt, du, das ist dein Lied, damit kannst du ins Studio, kannst den aufnehmen und dann hast du einen eigenen Song.
0: Also Rosi, du warst so ein bisschen die treibende Kraft dahinter, kann man sagen, dass Steffi eben nicht nur mit einem Coverprogramm unterwegs ist heute, sondern eben auch mit einer Vielzahl an eigenen Songs, die erschienen sind. Wann und wie bist du zum ersten Mal auf die Steffi aufmerksam geworden?
2: Durch eine Freundin, die hieß Geline Jakob. Ich war damals in der Reha und die sagt, Mensch, komm doch mal mit. Und dann habe ich mir die Steffi angehört, habe ich gedacht, die singt immer nur Cover. Habe ich sie gefragt, dann sagt sie, nee, man hat mir mal versprochen, ich schreibe was für dich. Und da habe ich gedacht, passiert dir nicht. Und dann habe ich ihr einfach ein Lied geschrieben, es ist einfach schön, weil sie so viele Fans hatte, die auf sie abgeflogen sind. Bin ins Studio gefahren, habe Jochen die Geschichte erzählt, da haben wir Musik gemacht. Dann bin ich abends ins Café gefahren und sage, Steffi, komm mal mit raus, ich habe was für dich. Was hast du denn? Ich sage, hör mal. Ja. Ja, und so ist das Lied entstanden.
0: Wie bist du zum Texten gekommen? Also hast du das schon länger vorher gemacht?
2: Ich habe ganz früher am Theater in Berlin gearbeitet und habe für einige Leute schon mal Texte mitgeschrieben und war dann Stylistin bei der Helga Hanemann und von daher
1: im Geschäft.
2: Genau. Und dann kam ich nach Pyrmont, da habe ich die Steffi kennengelernt und da habe ich gedacht, nicht schon wieder. Und dann habe ich eben Steffi hochgearbeitet.
0: Also das ist jetzt 15 Jahre her und daraus hat sich auch privat, glaube ich, eine sehr enge Freundschaft entwickelt und eben eine langfristige berufliche Zusammenarbeit, genau, die bis heute andauert.
2: Doch, das macht auch Spaß, mit ihr zu arbeiten. Wir sind beide uns gegenüber sehr ehrlich. Sie sagt, was ihr nicht passt. Ich sage, was besser wäre für sie. Und so steigen wir beide immer ein und dann wird was draus. Mhm.
0: 2022 war der auch bei der Stauferkrone mit dabei mit dem Song Ich bin ich und du bist du, der auch aus deiner Feder stammte. Rosi, wie ist es, wenn man als Autorin dann nachher einen Preis bekommt? Es war ja damals der dritte Preis, den ihr in der Jurywertung bekommen habt. Und bei der Vielzahl an Teilnehmerinnen und Teilnehmern, die es bei der Stauferkrone immer gibt, ist es ja eine beachtliche Leistung. Und die Stauferkrone ist ja eigentlich auch ein Wettbewerb für Autoren auch. Wie fühlt man sich da, wenn man eben als Autorin dann eben auch diesen Preis bekommt?
2: Kann man eigentlich gar nicht so beschreiben. Es gibt eine innere Zufriedenheit, man ist glücklich und sagt, das hast du geschafft, die Frau schafft das.
0: Also, dann hören wir diesen Song jetzt, Erinnerung an die Stauferkrone 2022 und euren gemeinsamen Beitrag Ich bin ich und du bist du, gesungen von Moonlight Steffi.

0: ein Swing-Song. Eigentlich kann man sagen, musikalisch, ich bin ich und du bist du. Moonlight Steffi mit dem Song, mit dem sie bei der Stauferkrone 2022 in der Jurywertung den dritten Platz belegt hat. Die Musik hat Frank Schlüter geschrieben. Auf ihn kommen wir ein bisschen später noch zu sprechen. Und der Text stammt von Rosi Dalek, die heute auch live zu Gast hier mit Moonlight Steffi zusammen im Studio ist. Wenn ein neuer Song entsteht, wenn ihr gemeinsam an einem neuen Song arbeitet, wie läuft denn da die Zusammenarbeit zwischen euch beiden ab?
1: Es ist eigentlich so, ich habe den Text geschrieben, lege ihn Steffi vor. Sie guckt sich den durch und sagt, das möchte ich vielleicht so betonen oder das machen wir so. Und so schreiben wir das dann so hin, dass es genau wie sie passt. Mhm. Und dann entsteht dieses Lied.
0: Mhm. Vorhin, als ein anderer Titel lief oder noch bevor wir mit unserem offiziellen Gespräch hier angefangen haben, hat Steffi gesagt, dass du, Rosi, ihr Leben eigentlich in Liedtexte verpackt hast. Ich könnte mir vorstellen, ihr habt euch vor 15 Jahren kennengelernt, dass da wahrscheinlich auch sehr intensive Gespräche dann zwischen euch stattgefunden haben.
2: Ganz genau. Mhm. Absolut. Also wir haben eigentlich meine Seele aufgeräumt. Mhm. Ich habe eigentlich die tiefsten Geschichten erzählt, die in meinem Leben passiert sind. Rosi hat mir Geschichten erzählt, die ich nicht mal selber mehr wusste, die sie mit Hilfe eines Pastors sozusagen aufgedeckt hat. Wir haben wirklich, ich kann das gar nicht so erzählen, das glaubt einem gar keiner. Wir haben gleichzeitig Visionen gehabt. Mhm. Und dadurch wurden Geschichten, die ich nur noch zur Hälfte wusste, bis zu Ende erzählt. Und dadurch habe ich das einfach verarbeitet und konnte es loslassen. Mhm. Und dadurch ist man viel freier jetzt im Leben. Ne? Man kann also ganz anders drüber nachdenken. Und ich bin auch noch mehr gefestigt in meinem Glauben. Das ist für mich auch ganz wichtig.
0: Mhm. Auf deinen Glauben kommen wir auch ein bisschen später noch drauf zu sprechen. Das ist, glaube ich, auch ein wichtiger Faktor in deinem Leben. Jetzt war ja die Zeit, als ihr beide euch kennengelernt habt, war, glaube ich, eine Zeit, die nicht so einfach für dich war, Steffi. Ne? Also du hast jetzt vorhin gesagt, in Bezug auf den aktuellen Song, was im Leben zählt, dass der eben so dein aktuelles Lebensgefühl und die Freude am Leben und den Spaß am Leben widerspiegelt und die Selbstbestimmtheit, die du heute lebst, das war aber nicht immer so.
2: Das stimmt. Mhm. Man war ja auch gefangen im Berufsleben. Dann hatte ich damals einen Stall mit 4 Pferden zu versorgen. Dann hatte ich einen Mann zu Hause, der vorher 26 Jahre LKW-Fahrer war und immer nur am Wochenende dort war. Und der dann plötzlich krank wurde und von heute auf morgen zu Hause war. Also ich war dadurch sehr eingeschränkt und in so eine Enge. Und durch die Musik konnte man sich immer wieder freimachen. Und ohne Musik, ich kann gestehen, ich hätte irgendwann mal in meinem Leben fast ein Ende bereitet. Und wenn ich nicht Rosi kennengelernt hätte und die da im richtigen Moment mir den richtigen Weg gezeigt hätte, auch mit Hilfe, wie gesagt, eines Pastors, dann wäre ich wahrscheinlich gar nicht mehr hier.
0: Mhm. Vor 10 Jahren hast du dich als Sängerin dann selbstständig gemacht, also bist aus dem Berufsleben, das dich eben zu der Zeit noch sehr beansprucht hat, ausgestiegen, um dich voll und ganz der Musik zu widmen. Wie muss man sich diesen Übergang vorstellen? Wie hast du den damals erlebt?
2: Ich hatte Glück. Mein Chef, also ich bin ja gelernte Gärtnerin, ich war dort 28 Jahre angestellt und er hat mir ja selber gesagt, zwischendurch schon mal, ob ich mich nicht auch neben der Musik auch als Gärtnerin selbstständig machen möchte mit ein paar Kunden. Und das habe ich immer so ein bisschen nebenbei als zweites Standbein laufen lassen. Also nicht, die Musik war eigentlich immer der Hauptgrund, aber ich hatte immer noch so ein bisschen die Gartenpflege im Hintergrund. Und die habe ich auch die 10 Jahre durchgezogen und das wird jetzt langsam, schränkt mir das immer ein bisschen mehr ein, weil wir alle gesundheitlich nicht mehr so fit sind, auch mein Mann nicht. Und dadurch wird das natürlich jetzt gerade immer mehr mit der Musik. Mhm. Ich kann mich immer mehr darum kümmern und kann immer mehr so leben, wie ich es eigentlich wirklich möchte. Mhm. Oder wie ich es am liebsten möchte.
0: Mhm. Also der Beruf der Gärtnerin ist ja auch ein sehr kreativer, glaube ich. Und eben auch einer, wo man sich mit schönen Dingen umgeben kann.
2: Ja, ganz genau, auf jeden Fall. Und wie gesagt, man kann seine kreative Ader einfach fließen lassen. Ne? Mhm. Also mit allen Sachen, mit Dekoration oder mit Pflanzen oder ja, überhaupt mit der Natur.
0: Mhm. Im Rahmen eurer Zusammenarbeit, Steffi und Rosi, sind ja in den letzten 5 Jahren viele ganz unterschiedliche Songs entstanden. alle sind sehr lebensnah und es sind häufig aber auch Texte, mit denen sich, glaube ich, auch viele andere Menschen identifizieren können. Ist das so ein Teil deines Selbstverständnisses auch als Künstlerin, dass du einfach Lieder singen möchtest, die mit deinem und möglicherweise auch mit dem Leben von anderen Leuten viel zu tun haben, die einfach auch eine Botschaft vermitteln?
2: Genau, das finde ich auch besonders wichtig. Es gibt ja Leute, die singen eigentlich nur so Liebeslieder, nur Liebeslieder. Und ich möchte versuchen, von allem ein bisschen, so wie eigentlich auch mein Repertoire im Allgemeinen ist, für jeden ein bisschen was zu singen, damit sich jeder wiederfindet und nicht nur verliebte Paare oder Trennungsschmerz oder sowas, sondern alles, was so im Leben passieren kann.
0: Mhm. Wie ist der Song Null Bock eigentlich entstanden? Rosi, Frage mal wieder an dich.
1: Ja, Null Bock ist entstanden. Wir saßen mal zusammen beim Kaffee und da hat Klaus da gesagt, oh, morgen schon wieder Schneeschieben, also ich habe Null Bock da drauf. Mhm. Und dann habe ich gedacht, gut, da schreibst du ihm jetzt einen Titel. Mhm. Und dann haben wir ihm das vorgespielt und dann war er glücklich, ne? Mhm.
0: Ja, weil musikalisch ist das ja was anderes als jetzt solche Songs wie Was im Leben zählt oder Ich bin ich und du bist du, aber eben auch wieder sehr lebensnah, denn wer muss nicht manchmal was machen, worauf er eigentlich jetzt nicht so richtig Lust hat, ne? Dann hören wir jetzt einfach diesen Song aus dem Jahr 2019. Hier ist Null Bock mit der Moonlight Steffi.

0: Noel Box, das war ein, ja, gerade schon rockiger, ein bisschen progressiver Titel von der Moonlight Steffi, aber solche Songs hat sie eben auch im Repertoire. Noel Box aus dem Jahr 2019. Wir haben vorhin, Steffi, schon ein bisschen drüber gesprochen, wie dein Künstlername Moonlight Steffi zustande kam. Der hat sich eben aus deiner früheren Tätigkeit als Teil eines Country-Duos ergeben, wo du vor allem eben mit Coversongs tätig warst. Was noch auffällt an dir, ist eben nicht nur der außergewöhnliche Name, sondern auch dein äußeres Erscheinungsbild. Also was so einem sofort auffällt, sind eben die Haare, die so eine Mischung aus Rot oder inzwischen lila und blond sind. Genau, das ist sehr auffällig und sehr außergewöhnlich. Wie kam denn dieser ganz besondere Moonlight-Steffi-Look zustande?
1: Also angefangen hat es eigentlich damit, dass ich einen Wettbewerb mitgemacht habe, wo es um 80er-Jahres-Songs ging. Emma Thal sucht den Superstar, hieß das damals. Und da habe ich mir damals The Best ausgesucht von Tina Turner. Und daraufhin hatte ich schon mal die Frisur dazu, passend. Und ein bisschen so die Ränder etwas dunkler hatte ich ohnehin schon. Und dann hat Rosi gesagt, das müssen wir ein bisschen mehr machen. Kann ruhig ein bisschen mehr auffallen. Und hat mir frech, genau, die Haare, wir haben einfach dann die Frisur so gelassen, weil es mir auch selber so gut gefallen hat. Und dann haben wir diesen Streifen Rot auch immer ein bisschen vergrößert und auch ein bisschen die Farben ausprobiert. Ich habe so mehrere Farbnuancen gehabt und mittlerweile, das gefällt mir eigentlich am besten, weil es zu allen passt. Und wie gesagt, es ist sehr auffällig, hat einen gewissen Wiedererkennungswert, was natürlich auch sehr vorteilhaft ist, gerade in unserer Szene. Und ich selber finde es auch gut, auch wenn einen die Leute oft sehr merkwürdig anschauen, gerade wenn man in eine fremde Stadt kommt oder so, oder einen kleineren Ort, wo sowas vielleicht nicht so üblich ist, dann wird man schon ganz schön begafft, aber es macht mir nichts.
2: Und ich fand, die Haare müssten frecher aussehen. Und dann haben wir die blonden Haare so richtig wie so ein Igel nach oben. Und das war dann so ihr Markenzeichen.
0: Genau. Also es ist praktisch so, Rosi, wie du dir es auch vorgestellt hast von Anfang an, wie Moonlight Steffi eben am besten auf der Bühne aufnehmen
2: könnte.
0: Genauso
2: wie sie sich dann selbst so entwickelt hat, musste auch die Frisur passen. Und das fand ich schon gut.
1: Ja. Vorher warst du brav, ne?
2: Ja. Genau.
0: Ich glaube, ich erinnere mich dran, dass du mir bei einem unserer früheren Interviews im Zusammenhang mit der Stauferkrone auch schon gesagt hast, also es polarisiert so ein bisschen der Look, eben weil es einfach auch nicht Mainstream ist, sondern Richtig. Es ist auffällig, es hat einen hohen Wiedererkennungswert, wie du selber schon gesagt hast, aber du stehst voll dahinter und Kritik daran oder Skepsis, die prallt an dir ab inzwischen. Du hast dich gefunden, was deine Musik und was dein Erscheinungsbild angeht.
1: Das heißt ja, ich bin ich und du bist du. Meine Oma hat schon immer gesagt, jeder nach seiner Fasson.
2: Und mein Spruch war immer, Steffi, du musst dran denken, da pelle ich mir ein Ei drauf, lass doch die Leute reden, wie sie wollen.
1: Das ohnehin.
0: Ja, genau. Da merkt man jetzt wieder eure rheinländische Herkunft auch. Das sind jetzt solche Sprichwörter, die man bei uns, glaube ich, nicht so verwendet, aber man versteht natürlich auf jeden Fall, was gemeint ist. Es gab schon mal einen Song, in dem du dein äußeres Erscheinungsbild eben auch zum Thema gemacht hast, noch vor Ich bin ich und du bist du, nämlich der Song Fesches Mädel. Und der zeigt auch wieder, dass du künstlerisch eben sehr breit aufgestellt bist, denn es war ein Song, der mit einer volkstümlichen Instrumentierung daherkam und mit dem du 2017 auch bei der kleinen Schwester der Stauferkrone mit dabei warst, nämlich bei der Goldenen Alpenkrone. Ne? Und da warst du 2021 nochmal.
1: Genau, da waren wir zweimal, auch mit Frank beides. Ja, genau.
0: Also da du ja jetzt beide Wettbewerbe auch erlebt hast, ich muss sagen, bei der Goldenen Alpenkrone war ich selber noch nie dabei. Was ist das für ein Ambiente, gerade so im Vergleich zur Stauferkrone?
1: Ja, das fand in Einringen statt, bei Berchtesgaden, in einem wunderschönen, richtig so, wie man sich so einen bayerischen, so einen richtig tollen bayerischen Hof vorstellt. So, also ein ganz tolles Hotel, mit alles rustikal, alles mit Holz und auch die Bühne so mit einer Holzumrandung und alles halt rustikal und bayerisch halt einfach. Das Publikum im Dirndl und richtig gute Stimmung, also das muss ich sagen, war auch ein ganz toller Wettbewerb.
0: Also ich stelle es mir auf jeden Fall sehr urig vor, ja. Also irgendwann muss ich da glaube ich auch mal hin. Rosi, warst du da auch mit dabei?
2: Ja, da hatte ich ihr noch das Kostüm genäht. Und zwar hat sie einen Dirndl angehabt, wo der Rock so ein bisschen präpariert war. Und wie das Lied dann kam mit Dirndl und mit Zink, dann hat sie den Rock weggeschmissen und alles stand und guckte. Ne?
1: Also während des Liedes so, im Text so, passend zum Lied. Und damals war Stefan Ross noch, der hat damals durchs Programm geführt. Mhm. Der war selber ganz überrascht. Mhm. Und hat sich da zu einem tollen Spruch hinreißen lassen. War richtig toll. War super.
0: Also immer für eine Überraschung gut, die Moonlight Steffi. Und hier hören wir jetzt diesen Song, von dem wir gerade gesprochen haben. Das fesche Mädel. Hier ist sie, die Moonlight Steffi, live zu Gast hier bei mir im Studio am Samstagnachmittag auf Radio Fips.

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2: Und bis 15 Uhr noch mit der Moonlight Steffi, die bei mir zu Gast im Studio ist, und ihre Textdichterin Rosi Dalek ist auch mit dabei. Und es ist in unserem Gespräch in der ersten halben Stunde schon deutlich geworden, Steffi, dass du in deinem Leben nicht immer leichte Zeiten hattest. Also es ging dir nicht immer so gut wie heute. Eine wichtige Stütze in deinem Leben, das wurde auch schon deutlich, war und ist dein Ehemann Klaus, mit dem du seit 40 Jahren zusammen bist. Dann natürlich die Musik, und als weiterer Aspekt ist in diesem Zusammenhang, glaube ich, auch dein Glaube zu nennen. Du schreibst in deinem Blog, den man im Internet nachlesen kann, dass dein Glaube auch damit zu tun hatte, dass du dich überhaupt nochmal für die Stauferkrone 2026 beworben hast. Eigentlich hattest du damit schon abgeschlossen nach dem dritten Platz im Jahr 2022. Wie muss ich mir das vorstellen? Wie hat da dein Glaube mit reingespielt in diese Entscheidung?
3: Also das war im Sommer letzten Jahres. Meine Mama war gerade verstorben und zwei Tage später musste ich einen Auftritt machen in einem Behindertenheim, kann man sagen. Und eigentlich, wie gesagt, ich hatte gar nicht mehr damit gerechnet. Es war schon August. Bewerbungsschluss war ja im Oktober und ich hatte da überhaupt nicht mehr dran gedacht. Aber irgendwie kam im Radio, das war bei dem Auftritt, spielte mein Mann eine Pausenmusik, die mich daran erinnert hat, dass es doch besser ist, anstatt Leute, die Coversongs singen, und man kennt die Originale und das immer so ein bisschen sich komisch anhört, dass es doch besser wäre, diese tollen Stimmen sollten doch lieber eigene Songs spielen. Und so kam mir wieder der Gedanke, ach ja, eigene Songs, ach ja, das weiß nicht, wäre es vielleicht doch noch zur Stauferkrone gefahren oder so. Und in diesem Moment kam eine Windböe und hat mir die Plane von dem Pavillon sowas von hinten angeschlagen, dass ich so sagen musste, das war wie ein Tritt in den Hintern. Und dann, mach das doch. Das war wirklich ein Zeichen. Und das war nicht das einzige Mal. Es gab mehrere Zeichen, danach auch noch. Und das war für mich so ein Ding, okay, du machst das jetzt. Und dann habe ich erst meinen Mann überredet und Rosi hat auch mit in die Kerbe gehauen. Okay, wir versuchen es doch nochmal. Wenn schon der Herr das will, dann ist schon ein gutes Zeichen. Lass uns das nochmal probieren. Dann habe ich Frank gebeten, Text hatten wir. Ich sage, ich hätte gerne die Musik in diesem Rhythmus gerne. Und dann hat er sich daran gemacht, hat das fertig gemacht. Wir konnten nur nicht ins Studio, weil einerseits war ich einmal kurz krank, dann war Frank krank. Also wir sind am Anfang Oktober erst am 3. Oktober waren wir im Studio zum Aufnehmen und irgendwann in dem Monat war ja auch Bewerbungsschluss. Also es ging alles ein bisschen holter die Polter, ein bisschen schnell, aber es sollte halt so sein.
2: Spannend, genau wie sich manche Dinge dann ergeben können. Am 3. Oktober hat die Aufnahme stattgefunden, am Tag der Deutschen Einheit. Einen Monat später war dann schon Einsendeschluss und es hat geklappt. Ihr wart wieder im Finale dann, das am 11. April in Donzdorf stattgefunden hat. Den Song Was im Leben zählt, den haben wir ja zum Einstieg in unsere heutige Sendung schon gehört. Ich habe als nächsten Titel jetzt einen ausgesucht, der nicht direkt mit dem Glauben zu tun hat, der aber auch eben das behandelt, worauf es im Leben ankommt und wofür man sich Zeit nehmen sollte, nämlich das Leben an sich. Und dieser Titel Zeit für dein Leben, Rosi, hat, glaube ich, für dich auch wieder als Textdichterin eine ganz besondere Bedeutung.
4: Ja, genau. Ich war damals, hatte ich einen Herzinfarkt und war in der Reha und da fiel mir dieses Lied ein. Dann habe ich gedacht, das schreibst du, damit die Menschen sich auch mal dran erinnern, nimm dir Zeit.
2: Zeit für dein Leben und genau. Damit wärt ihr auch gerne schon bei der Stauferkrone 2017 mit dabei gewesen, aber die Vorab-Jury, die Vorauswahl getroffen hat, der Finaltitel, die hat sich damals eben für einen anderen Titel entschieden, nämlich Ebbe und Flut, was genau. Damals. Genau. Aber dann wollen wir den jetzt trotzdem ordentlich zur Geltung kommen lassen, diesen Song Zeit für dein Leben. Hier ist wieder die Moonlight Steffi. Ja.

0: Zeit für dein Leben, Moonlight Steffi, mit einem Text, der eine ganz besondere Bedeutung für die Textdichterin Rosi Dalek hat, die auch bei uns zu Gast im Studio ist. Und der Song hat für dich oder auch für euch beide, nehme ich an, insofern auch eine ganz besondere Bedeutung, als es nämlich der erste Titel war, zu dem die Musik von Frank Schlüter stammte. Ein Mann, der in den letzten Jahren für dich unzählige Titel geschrieben hat, so 30 bis 40 müssen es auch gewesen sein. Und wir müssen leider dazu sagen, Frank Schlüter ist wenige Tage vor der Stauferkrone nach kurzer schwerer Krankheit leider verstorben. Eure Zusammenarbeit hat schon viele Jahre vorher begonnen, bevor er Songs für dich geschrieben hat, nämlich schon im Jahr 2004. Wann habt ihr euch dann das erste Mal getroffen?
1: Ich habe zu der Zeit Musik gemacht in einer Gaststätte in Bad Pyrmont, jede Woche donnerstags für die Kurgäste ein Oldie-Abend. Und im gleichen Haus war noch eine Gaststätte, die war oben drüber. Dort hat damals Frank für die Kurgäste so Tanzmusik gespielt. Und er hat dann immer ein bisschen mit runtergehorcht und hat mal so reingehorcht. Und ich habe gesagt, Mensch, mach doch einfach mit, nimm dir eine Gitarre und spiel mit. Und dann hat er das immer gemacht. Dann haben wir teilweise sogar dienstags und donnerstags sind wir zusammen aufgetreten, unten im Keller in der Spelunke. Und an den anderen Tagen hat er oben gespielt. Und so ist eigentlich eine richtig tolle Freundschaft entstanden. Und wir haben uns eigentlich auch nie aus den Augen verloren. Mal so geschrieben, weil er hat ein bisschen weiter entfernt gewohnt über das Uffeln. Hat auch damals dann einen festen Job übernommen und hat dann die Schlosswandstube leider verlassen. Und ich habe irgendwann, bin ich ja angefangen mit Rosi im Studio Titel aufzunehmen und da habe ich jemanden gesucht, der für mich live ein bisschen Musik mit aufnimmt, also der live Instrumente einspielt. Und dann sind wir wieder auf Frank gekommen und dann hat Rosi gesagt, Mensch, rufen doch einfach mal an. Und dann habe ich ihn angerufen und sagte, Mensch, ich wollte dich ohnehin anrufen, ich habe nämlich 2015, im letzten Jahr, die Stauferkrone erlebt und habe den Christian Brun begleitet, hätte ich fast gesagt, nicht, aber bewundert sozusagen, und weil er den schon seit von jeher bewundert hat. Er kannte jeden Titel, konnte wirklich sogar die Tonarten hören, also wenn er es nicht gewusst hat, also er konnte es auf jeden Fall hören, auf jeden Fall wusste er von jedem Titel, in welcher Tonart er geschrieben war. Es war so irre mit ihm. Und er sagte, ob er nicht mal für uns einen Titel komponieren dürfte. Er würde gerne einen Text haben und würde einen Titel komponieren. Ja, und das haben wir dann gemacht und damit haben wir uns dann 2017 bei der Stauferkrone beworben. Und dann ist zwar der andere Titel von Herrn Jochen Hohmann geschriebener Titel gewählt worden, aber immerhin der Titel Zeit für dein Leben ist trotzdem ganz tief in meinem Herzen reingeschrieben worden dadurch.
0: Und die Nachfolgetitel 2019 und 2022, mit denen du bei der Stauferkrone mit dabei warst, nämlich Schatten und Licht und Ich bin ich und du bist du, die waren auch aus der Feder von Frank und er hat ja auch mit dir auf der Bühne gestanden, ja. Also auch bei der Goldenen Alpenkrone, ja. 2021, da war es ja sogar ein Duett, das ihr auf der Bühne dargeboten habt.
1: Ja, richtig. Und auch der letzte Titel, mit dem wir uns jetzt beworben hatten hier, der ist auch aus seiner Feder.
0: Was im Leben zählt.
1: Genau.
0: Jetzt ist er, ich habe es gerade gesagt, ja, wenige Tage vor der Stauferkrone leider nach kurzer schwerer Krankheit verstorben. Da ist ja auch die Frage, ist man dann überhaupt in der Lage dazu, auf die Bühne zu gehen? Wie bist du mit dieser Frage umgegangen? War das für dich gleich klar, dass du auf jeden Fall mit dabei sein würdest mit seinem Lied? Weil er war ja auch ein großer Fan der Stauferkrone. Das ist ja auch deutlich geworden von Christian Brun und eben auch von der Stauferkrone. Wie bist du mit dieser Frage umgegangen, auftreten oder den Auftritt vielleicht doch abzusagen?
1: Also Absagen wäre für mich niemals in Frage gekommen. Wie gesagt, ich habe es ja auch schon geschafft, 2 Tage nach dem Tod meiner Mutter aufzutreten, auch wenn es einem schwerfällt. In dem Moment ist die Kraft einfach da. Es geht. Mhm. Man muss sich zwar wirklich zusammennehmen, weil gerade so, wenn Passagen kommen, wo ich ihn höre, wo er seine Solos spielt oder man merkt die ganze Präsenz, die in dem Song drin ist, dass es einfach Frank ist, dann überkommt einem schon so ein Gefühl. Und ich hatte ja vor Ostern noch einen Auftritt und habe das Lied ihm gewidmet. Und da ist es mir schon schwer gefallen. Ich habe den Gästen auch jetzt immer so 600 Gäste ungefähr zum Osterfeuer. Da habe ich den Gästen auch erzählt, dass er gerade am Karfreitag verstorben sei. Und das war so 2 Tage später. Und da habe ich wirklich schon mit mir kämpfen müssen. Aber ich habe gedacht, wenn du das auf Stauferkrone schaffen willst, dann schaffst du es hier erst recht. Mhm. Und das hat auch geklappt.
0: Also wir erinnern an Frank jetzt mit einem Song, den er auch geschrieben hat, für dich nehme ich an, nämlich der Song Tränen sind die Perlen des Glücks. Das ist einer, der, glaube ich, in diese Situation ganz gut passt, um an ihn zu erinnern. Frank Schlüter, der Mann, der sehr viele Songs für dich geschrieben hat, unter anderem eben auch diesen, mit dem wir jetzt an ihn erinnern. Tränen sind die Perlen des Glücks. Hier ist Moonlight Steffi.

0: konnte auch noch gespielt werden und er hat es gehört. Ich muss immer wieder weinen.
1: Ja, also wirklich eine sehr traurige Geschichte, aber eine, die eben zeigt, wozu Musik eben auch gut sein kann, nämlich mit bestimmten Dingen, die tragisch sind und die einem im Leben widerfahren, einfach auch umzugehen. Dann hören wir jetzt diesen Song, der auch aus der Feder von Frank Schlüter stammte und zu dem du, Rosi, den Text geschrieben hast, nämlich den Song »Kleiner Stern«.

0: Das war auch nochmal eine musikalische Erinnerung an Frank Schlüter, der dieses Lied vom kleinen Stern nicht nur geschrieben, sondern auch als Solist gerade gesungen hat. Ein Lied, das zum allerersten Mal überhaupt irgendwo öffentlich aufgeführt wurde. Bisher konnte man das nur im privaten Rahmen hören. Jetzt ist es ja wichtig, dass man nach tragischen Ereignissen bei aller notwendigen und berechtigten Trauer doch auch wieder ins Leben zurückfindet und eben mit seinem eigenen Leben so gut wie es geht weitermacht. Und Steffi, es wurde jetzt schon deutlich im Gespräch, dass die Musik für dich da eben auch eine wichtige Rolle spielt, dass die Musik dir eben auch hilft, über tragische Ereignisse im Leben, über Schicksalsschläge gut hinwegzukommen. Wie geht's denn für dich jetzt in der nächsten Zeit weiter?
1: Also im Juni feiere ich eigentlich meine 10-jährige Selbstständigkeit. Und da jetzt so viel auf mich eingeschlagen hat, habe ich noch nicht so richtig geplant, leider. Mhm. Eigentlich wollte ich ein kleines Konzert geben, so für die Fans und Freunde. Da hat sich aber noch nicht der richtige Ort gefunden. Das ist noch in der Schwebe. Das muss dann halt recht kurzfristig geschehen. Dann haben wir nächstes Jahr mein 25-jähriges Bühnenjubiläum. Das steht auch noch in großer Planung. Da bin ich auch noch nicht so ganz sicher, wo das Ganze statt.

0: stattfinden soll und wie wir das aufführen, so wie bei meinen 15-Jährigen. Da hatten wir, habe ich mich ja wie gesagt 16 Mal umgezogen, immer zwischen den einzelnen Liedern. Damals hat Frank noch hier Saxophon gespielt, um die Leute in der Zeit zu unterhalten. Da ist noch alles offen, also die Planung. Ich habe, wie gesagt, wie genau in meinem Lied steht, ich habe 1000 Ideen im Kopf, aber ich habe mich noch nicht entschieden.
1: Also es geht auf jeden Fall weiter bei dir musikalisch und es gibt bei aller Trauer, die eben auch notwendig ist, wir haben es gerade schon angesprochen, auch Ereignisse, auf die man sich freuen kann.
0: Auf jeden Fall, da gibt es einiges.
1: Dann haben wir jetzt den passenden Abschlusssong auch für heute, der eben auch deutlich macht, wie das Leben manchmal so spielt. Und es ist auch ein Song, den du mit deinem langjährigen musikalischen Unterstützer Frank Schlüter zusammen im Duett aufgenommen hast. Ich nehme an, er hat ihn auch geschrieben. Den Song Achterbahn, stammt der Text von dir, Rosi?
2: Ja, ja. Das von mir, ja. Habe ich für die beiden geschrieben.
1: Also, dann wollen wir jetzt diesen Song noch hören von euch beiden gemeinsam und dann darf ich mich sehr herzlich bedanken, dass ihr euch die Zeit genommen habt, liebe Steffi, liebe Rosi. Wünsche euch weiterhin alles Gute.
2: Dankeschön.
0: Dankeschön, sehr, sehr gern waren wir hier.
1: Und ich hoffe, wir sehen uns dann bei passender Gelegenheit wieder.
0: Danke.
1: Und hier ist noch die Achterbahn mit der Moonlight Steffi und mit Frank Schlüter im Duett.

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2: Auch in den kommenden beiden Stunden haben wir noch volles Programm. Gleich präsentieren wir unser Album der Woche. 24/7 heißt es. Und es ist das neueste Album von Maite Kelly. Jetzt aber erstmal noch ein paar aktuelle Singles, die jetzt gerade vor wenigen Tagen erschienen sind. Pia Sophie ist eine junge Interpretin aus Remscheid. Heute vor 2 Wochen ist sie übrigens 26 Jahre alt geworden. Ihren bislang größten Erfolg hatte sie im vergangenen Jahr gemeinsam mit Daniel Lopez. Ich kann für nichts garantieren, so hieß dieser gemeinsame Erfolg von Pia Sophie und Daniel Lopez. Ihre letzte Single, die sie veröffentlicht hat, die war nicht ganz so erfolgreich, aber mit der neuen, da klappt's bestimmt wieder. Rien ne va plus, nichts geht mehr, Pia Sophie. Ich bin mir sicher, bei dieser Interpretin geht noch eine ganze Menge. Wenn der Wahnsinn will, so ist es. Patrick Lindner und sein neuester Song, mit ihm geht's los. 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

Der neueste Song von Olaf dem Flipper und zugleich der Titelsong seines neuesten Albums, das demnächst auf den Markt kommt. Weltklasse, das werden seine Fans wahrscheinlich auch sagen, wenn sie das Album dann in den Händen halten. Die Schürzenjäger besingen in ihrem neuesten Song jetzt gleich genau das, was uns gestern widerfahren ist, als wir vor die Haustür getreten haben und festgestellt haben. Auf Ormal ist Sommer. Hier sind sie, die Schürzenjäger, mit ihrem neuesten Song.

Wenn man sich anschaut, wie steil die Karriere von Maite Kelly in den letzten 12 Jahren verlaufen ist und wie viele Songs sie gemeinsam mit ihrem Team geschrieben hat, für sich und für andere Interpretinnen und Interpreten, für sich selbst sind in dieser Zeit 5 ganze Alben entstanden, dann hat man wirklich das Gefühl, dass sie ihr Leben 24/7 der Musik widmet. 24/7 ist ein gutes Stichwort, denn so lautet auch der Titel ihres neuesten Albums. Wir haben es als Album der Woche ausgewählt für die heutige Sendung und wir starten jetzt erstmal mit dem Song, der als aktuelle Single ausgekoppelt wurde und sich schnurstracks wieder zum Hit entwickelt hat. Ein Kuss in Paris, die neueste von Maite Kelly.

Laut den Informationen, die zum neuen Album von der Plattenfirma mitgeliefert wurden, hat Mighty Kelly als Kind selbst mal ein ganzes Jahr in Paris gelebt. Also ist dieser Song möglicherweise auch zumindest in Teilen autobiografisch zu verstehen. Ein Kuss in Paris, Mighty Kelly, ein neuer Song, die aktuelle Single vom aktuellen Album 24/7, das wir diesmal als Album der Woche ausgewählt haben. Von A bis Z ein gut durchhörbares, tanzbares Album mit vielen spannenden Geschichten, die darauf zu finden sind. Und von A bis Z heißt auch der Song, den ich jetzt als zweiten Anspieltipp daraus ausgesucht habe. Mighty Kelly, wiederholen wir mit ihr gemeinsam mal wieder das Alphabet.

Von A bis Z, ein weiterer neuer Song aus dem neuesten Album von Mighty Kelly, 24-7. Wir haben es diesmal als Album der Woche ausgewählt. Das heißt, in einer guten Stunde habe ich nochmal zwei Songs für Sie daraus vorbereitet, die wir Ihnen dann vorstellen werden. Jetzt habe ich zunächst mal einen Mann für Sie, der wurde am 18. Juni 2006 in Budapest geboren. Also wirklich ein noch ganz junger Interpret, der demnächst erst 20 Jahre alt wird, aber er hat schon einen wichtigen Meilenstein in seiner Karriere hinter sich. Er hat nämlich sein Heimatland Österreich am vergangenen Samstag beim Eurovision Song Contest vertreten. Leider hat er nicht so gut abgeschnitten, den vorletzten Platz hat er belegt, aber sein Lied ist in seiner österreichischen Heimat bereits ein Top-10-Erfolg und auch bei uns hat es Cosmo in dieser Woche auf Platz 70 der Singlecharts geschafft und das ist wirklich ein absolutes Zeichen dafür, dass der Song auch hierzulande gut gestreamt und runtergeladen und einfach konsumiert wird. Es geht um einen Tanzschein und was es mit diesem Tanzschein auf sich hat, das verrät er uns jetzt. Hier ist Cosmo.

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2: In den nächsten Minuten geht's hier bei uns um einen Mann, der am vergangenen Sonntag seinen 100. Geburtstag gefeiert hätte. Geboren wurde er am 17. Mai 1926 in Innsbruck. Er verstarb am 18. Juli des Jahres 2014 in seiner Wahlheimat auf Ibiza. Er war Schauspieler, Moderator, Hörspielsprecher, Synchronsprecher, Schlagersänger, Schriftsteller, Übersetzer, Regisseur und Entwicklungshelfer in die Paraguay. Also, da kann man schon sagen, ein spannendes Leben, das da jemand gelebt hat, und er ist ja auch doch hochbetagt verstorben, nämlich im Alter von 88 Jahren. Es geht um Dietmar Schönherr. Bevor wir uns mal anschauen, was er so alles gemacht hat im Lauf seines Lebens, bevor wir da mal ein bisschen ins Detail gehen, hören wir ihn jetzt zunächst mal singen. Und zwar gibt's einen Song von ihm aus dem Jahr 1959, der da heißt »Such das Glück der Welt, nicht in Gold und Geld«. Dietmar Schönherr, Erinnerungen an ihn. Schwarz.

Am 18. Juli 2014 stirbt Dietmar Schönherr hochbetagt im Alter von 88 Jahren auf Ibiza, 15 Monate nach seiner 13 Jahre jüngeren Frau Vivi Bach. 3 Wochen vor seinem Tod hat er in einem Interview mit der Neuen Zürcher Zeitung resümiert, Zitat, ich war zeitlebens ein kritischer Mensch, ein skeptischer Beobachter unserer kapitalistischen Gesellschaft, an der mir vieles missfällt. Zitat Ende. Dietmar Schönherr wächst in Potsdam auf, wo er 1943 das Abitur ablegt. Im selben Jahr engagiert ihn der Filmregisseur Alfred Weidenmann für den Propagandafilm Junge Adler. 1946 beginnt Dietmar Schönherr ein Architekturstudium, bricht dieses aber bald ab und wird Sprecher, Schauspieler, Regisseur, Reporter und Autor beim österreichischen Rundfunk. 1952 wechselt er als Hörfunkdramaturg und Moderator zum Westdeutschen Rundfunk nach Köln. Im Jahr 1955 feiert er seinen Durchbruch als Filmschauspieler in dem Streifen Rosenmontag und wird daraufhin als Schauspieler in Film und Fernsehen und auch auf der Theaterbühne populär. Fernsehzuschauer kennen ihn in den 60er Jahren insbesondere als Commander Cliff Alistair MacLean in der Fernsehserie Raumpatrouille. Im Fernsehen macht er sich auch als Moderator innovativer Formate einen Namen. Von 1969 bis 1972 moderiert er gemeinsam mit seiner Ehefrau Vivi Bach, mit der er seit 1965 in zweiter Ehe verheiratet ist, die beliebte Show Wünsch dir was. Unter dem Titel Je später der Abend präsentiert er ab 1973 die erste Talkshow des deutschen Fernsehens überhaupt. Daneben bespielt er unterschiedliche Theaterbühnen in Deutschland und Österreich, bevor er ab 1977 am Zürcher Schauspielhaus ein jahrelanges Engagement beginnt, das bis 1990 dauert. Höhepunkt seiner Tätigkeit dort ist die Rolle des King Lear. Im Kino leiht er seine markante Stimme James Dean, dessen Rollen er in den Filmen Jenseits von Eden, Denn sie wissen nicht, was sie tun und Giganten spricht. Auch als Schriftsteller ist er aktiv und verfasst zahlreiche Romane, Erzählungen sowie Kinder- und Jugendbücher. Ab den frühen 80er Jahren erregt er zunehmend Aufsehen durch sein politisches Engagement. Er ist aktiver Unterstützer der deutschen Friedensbewegung und tritt als Redner bei Demonstrationen gegen den NATO-Doppelbeschluss auf. Im Herbst 1981 belegt er den damaligen US-Präsidenten Ronald Reagan in der ersten Ausgabe seiner Talkshow Rendezvous im Schweizer Fernsehen mit einem wüsten Schimpfwort. Die Beschimpfung rechtfertigt er wenig später mit der Gefahr eines atomaren Krieges. Dennoch wird er vom Schweizer Fernsehen infolge des Eklats entlassen. Ab 1984 engagiert er sich in Nicaragua, wo er mehrere Solidaritätsprojekte unterstützt und eine Siedlung gründet. Nach seinem Tod im Juli 2014 wird gerade dieses Engagement vielfach gewürdigt. So schreibt ZDF-Programmdirektor Norbert Himmler in einem Nachruf, Zitat, mit ihm geht ein unbeugsamer und aufrechter, der, wenn es darauf ankam, kein Blatt vor den Mund nahm. Einer, der sich sozial engagierte und für die Gesellschaft Verantwortung übernahm. Dietmar Schönherr, am vergangenen Sonntag hätte er seinen 100. Geburtstag gefeiert. Wir erinnern an die Zeit, in der er regelmäßig als Konferencier an der Seite seiner Gattin Vivi Bach im Fernsehen zu sehen war, nämlich von 1969 bis 1972, als die beiden die Fernsehshow Wünsch dir was präsentiert haben. Da haben sie natürlich auch gemeinsam gesungen in dieser Fernsehreihe, beispielsweise den Titelsong. Und den haben wir jetzt in Erinnerung an Dietmar Schönherr und natürlich auch an Vivi Bach.

Das war die Gruppe Relax mit einem Hit aus dem Jahr 1983. Letztes Jahr haben wir des langjährigen Sängers von der Gruppe Relax gedacht, Peter Volkmann. Er ist vor circa 2 Wochen im Alter von 74 Jahren verstorben. Und das hat mich drauf gebracht, dass ich festgestellt habe, die Gruppe Relax hatte ja noch eine ganze Menge weiterer Hits, außer den beiden, die man bis heute immer noch regelmäßig im Radio hört, nämlich Weil die Morg und A weißes Blattl Papier. Aber es gab noch eine Handvoll andere Lieder, mit denen sie in den 80er Jahren auch in den Charts platziert waren. Beispielsweise mit diesem Stück hier aus dem Jahr 1983. Jetzt geht's um einen Mann, der dieser Tage seinen 70. Geburtstag feiert, nämlich Danny Christian. Danny Christian wurde in den 70er Jahren bekannt als Schlagerinterpret. Seine erste Single veröffentlichte er bereits als 17-Jähriger und die hat sich so angehört.

So hörte sich die allererste Single von Danny Christian an, die er im Jahr 1973 veröffentlichte, am 22. Mai 1956, also gestern vor 70 Jahren, war er in Bensberg geboren worden, einem Stadtteil von Bergisch Gladbach. Mit dieser ersten Single, Jede große Liebe hat ein Happy End, war ihm damals noch kein Erfolg geglückt. Der große Erfolg kam dann erst 2 Jahre später, als er eine böhmische Polka, die im Original aus dem Jahr 1927 schon stammte, nochmal neu aufnahm, also knapp 50 Jahre später. Und damit gelang ihm dann nicht nur der erste Platz in der ZDF-Hitparade, sondern auch eine Top-3-Notierung in den deutschen Singlecharts. Und in den Charts konnte er sich fast ein halbes Jahr halten mit seiner Rosamunde.

Im Januar 1975 Platz 1 in der ZDF-Hitparade Danny Christian mit seiner Rosamunde. Trotzdem blickt der nunmehr 70-jährige Interpret mit gemischten Gefühlen auf diesen Erfolg zurück, denn sein Erfolg fiel in eine Zeit, in der sich die Macher der ZDF-Hitparade gewisse Challenges für die auftretenden Künstlerinnen und Künstler ausdachten. Beispielsweise musste Bata Illich im Zusammenhang mit seinem Song »Ich hab noch Sand in den Schuhen« von Hawaii mal auf einer Weltkugel finden, und das war dann vor dem Live-Publikum auch nicht so ganz einfach. Und im Fall von Danny Christian war es so, dass Dieter Thomas Heck plötzlich mal mit einer Drehorgel hinter den Kulissen hervorkam, an der er drehte und die das Lied Rosamunde abspielte, und Danny Christian sollte dann live dazu singen. Das hat aber auch nicht so richtig geklappt, weil die Musik einen völlig anderen Rhythmus hatte als eben das Playback von Danny Christian, und ja, das war dann insgesamt schwierig und hat einfach nicht so geklappt, wie die Macher der ZDF-Hitparade sich das wohl vorgestellt hatten. Er sei von der Presse dann derart zerrissen worden, habe keine weitere Chance bekommen und habe daraufhin dann auch mit psychischen Problemen zu schaffen gehabt. Die Nachfolgesingle von Rosamunde, nämlich das Lied Marie-Louise, wird immerhin nochmal zu einem Achtungserfolg, erreicht Platz 45 der Singlecharts. Gemessen am Erfolg der Rosamunde war das aber dann doch eher zu vernachlässigen. Trotzdem nimmt Danny Christian bis in die 80er Jahre hinein weitere Singles auf, denen aber kein Erfolg mehr beschieden ist, obwohl er sich zunehmend auch vom Fröhlichmacher der Nation, als welcher man ihn möglicherweise nach der Rosamunde sehen konnte, freischwimmt und Lieder aufnimmt, die eigentlich eher so in den Bereich moderner Deutschpop in den 70er Jahren oder sogar mitunter auch einen leichten Country-Einschlag hatten. Ein Lied gibt's noch, an das man sich möglicherweise erinnert, aus dem Jahr 1977, allerdings nicht unbedingt an die Version, die Danny Christian aufgenommen hat, aber zur gleichen Zeit hat das Lied Wolfgang Petri auch auf einem Album veröffentlicht, und die Version von Wolfgang Petri ist eigentlich die bekanntere geworden, obwohl diejenige von Danny Christian die offizielle Single-Veröffentlichung war. Habe ich dich heute Nacht verloren? Danny Christian, wir hören ihn noch einmal mit einem Song aus den 70er Jahren. In der kommenden Stunde werden wir dann mal schauen, wie seine Karriere ab Anfang der 80er Jahre so weiterging, denn in den 90ern gab es dann immerhin nochmal ein kleines Comeback von ihm, das ihm beispielsweise auch in die ZDF-Hitparade zurückgeführt hat, die damals aber natürlich längst nicht mehr von Dieter Thomas Heck moderiert wurde, sondern von Uwe Hübner. Habe ich dich heute Nacht verloren? Danny Christian, nochmal eine Aufnahme von ihm aus den 70ern.

Die Fußball-WM steht in den Startlöchern. Am 11. Juni findet das Eröffnungsspiel in Mexiko statt. Und das Ganze geht dann bis zum 19. Juli 2026. Und die Spiele werden in Kanada, in Mexiko und in den USA ausgetragen. Eine Personalie der deutschen Fußballnationalmannschaft hat ja für viel Furore gesorgt, auch für kontroverse Diskussionen im Lauf der Woche. Sie haben es sicherlich mitbekommen. Und das hat dann dazu geführt. Ich habe unmittelbar vor der Sendung im Postillon der bekannten Satirezeitschrift im Internet eine Schlagzeile gesehen, die da lautete: Der Fachkräftemangel wird immer krasser. Warum muss dieser Rentner noch arbeiten? Und dazu war dann ein Bild von Manuel Neuer zu sehen. Eigentlich ganz witzig, finde ich. Er selber, wenn er es gelesen hat, wird es wahrscheinlich auch mit Humor nehmen. Und es gibt ja eine ganze Menge Menschen, die jetzt schon im WM-Fieber sind. So lange dauert es ja nicht mehr. Gerade mal noch knapp 3 Wochen bis zum Eröffnungsspiel. Beispielsweise auch Klaus und Klaus. Sie haben einen 40 Jahre alten Schlager aus ihrem Repertoire neu aufgenommen. Extra für die Fußball-WM 2026. Gemeinsam mit den Goldjungs und mit DJ Fabi Fabiesta. Viva la Mexico, Klaus und Klaus, die Goldjungs und DJ Fabi Fiesta. Hier sind sie.

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2: Der Schlagertitan Bernhard Brink wird im nächsten Jahr 75 Jahre alt und das nimmt er zum Anlass, auf eine ausgedehnte Abschiedstournee zu gehen im Herbst des Jahres 2027. Aber die gute Nachricht ist, er wird sich nicht ganz von seinem Publikum verabschieden, nur vom ausgedehnten Tourleben. Es wird auch danach noch Auftritte von ihm geben und neue Songs wird er auch weiterhin aufnehmen. Aber er möchte es eben, wenn er die 75 erreicht hat, ein bisschen ruhiger angehen lassen und sich gemeinsam mit seiner langjährigen Ehefrau Ute auch einen Lebenstraum erfüllen mit einer Liegenschaft auf Mallorca. Da sind sie gerade dabei, die passende auszusuchen. Interessant möglicherweise für unsere Hörerinnen und Hörer ist, dass er im Rahmen dieser Abschiedstournee am 18. Oktober 2027 auch nach Schwäbisch Gmünd kommt. Also da kann man Bernhard Brink dann im Rahmen seiner Abschiedstour Danke für die Zeit live erleben. Das könnten Sie sich vielleicht schon mal vormerken oder gleich mal nach Karten gucken. Die sind nämlich online schon verfügbar. Wir stimmen darauf ein, auf die große Abschiedstournee des Schlagertitanen mit dem Remix 2026 seines Hits Kai Pirinha. Das ist ja ein schöner Song, der jetzt, glaube ich, ganz gut heute zur Witterung passt und einfach ein bisschen Partystimmung verbreitet.

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Die neueste Single von Laura Wilde, das Summer Feeling, zu hören hier am Samstagnachmittag auf Radio Fips. Und das ist auch ein Lied, das wirklich ganz hervorragend zum heutigen Wetter passt. Gleich geht's bei uns um eine junge Frau, die aus der Gegend um Hamburg kommt und jetzt gerade im April, also vor wenigen Wochen, ihre Debütsingle veröffentlicht hat mit dem Titel Kaltes Herz. Lisa Loren heißt sie und ihren Song Kaltes Herz werden wir auch gleich hören. Und für einen Moderator, finde ich, ist es immer ein bisschen schwer zu erklären, wenn ein Newcomer oder eine Newcomerin kommt, wo kommt er oder sie her und wie ist er oder sie zum Schlager überhaupt gekommen, wie ist er oder sie mit seinem Moderatorenteam bzw. mit seinem Produzententeam und seinem Komponisten- und Textdichterteam zusammengekommen. Und deswegen habe ich mir gedacht, lassen wir das doch die Lisa Loren gleich selbst alles erklären. Während ihr Song läuft, da werde ich versuchen, sie telefonisch zu erreichen und dann sind wir mal gespannt darauf, was die junge Frau so alles zu erzählen hat. Apropos schwer zu erklären, das ist ein gutes Stichwort, so heißt nämlich auch der aktuelle Hit von Joey Heindle und den hören wir jetzt noch vor Lisa Loren mit ihrem kalten Herzen, Joey Heindle. Schön.

0: Lisa Loreen mit ihrer Debütsingle Kaltes Herz. Und wenn Sie sich jetzt denken, liebe Zuhörerinnen und Zuhörer, diese junge Frau, die das gesungen hat, die hört sich ja spannend an, über die würde ich gerne noch ein bisschen mehr erfahren, dann bleiben Sie einfach dran, denn ich bin jetzt telefonisch mit ihr verbunden. Eine junge Frau aus Lüneburg, Lisa Loreen, herzlich willkommen hier bei uns in der Sendung.
1: Moin, moin, liebe Grüße aus der Nordheide.
0: Ja, es ist ein ganzes Stück weg von uns hier. Wir sind im Südwesten, also ein paar Kilometer liegen zwischen uns. Aber zum Glück gibt es ja die technischen Möglichkeiten, sich trotzdem ein bisschen zu unterhalten.
1: Ja, das stimmt. Ich freue mich auf alle Fälle für die Einladung.
0: Ich habe gelesen, dass du den Autor deines Songs, nämlich Markus Norwin Rummel, gezielt angeschrieben und ihm eine Zusammenarbeit vorgeschlagen hast. Man muss sich ja in der Schlagerszene, glaube ich, ganz gut auskennen, um zu wissen, wer sind eigentlich so die Macher hinter den Kulissen. Also Markus Norwin Rummel ist jemand, der schon für Kerstin Ott geschrieben hat, für Semino Rossi, Ben Zucker, die Textdichterin des Liedes Petra Bonmazar, beispielsweise für Andreas Gabalier, Sonja Liebing oder auch Andrea Bern. Woher war denn Markus Norwin Rummel dir ein Begriff? Woher hast du ihn denn gekannt?
1: Also ich muss sagen, vorher, man kennt die meisten Leute, sage ich mal, hinter der Musik ja gar nicht so unbedingt. Aber ich habe mich mit Social Media und mit dem Internet auseinandergesammelt, wen es dann halt auch, sage ich mal, in meinem Umkreis geben würde. Und ja, da bin ich auf Markus Norwin Rummel getroffen. Und als ich dann natürlich gesehen habe, welche Songs er schon produziert hat, habe ich gesehen, ach, oh, gucke mal, das habe ich auch schon alles in meiner Playlist. Und ja, war dort in dem Sinne Feuer und Flamme und habe mich einfach mal getraut, ihn anzuschreiben und dass am Ende, dass das ja so herausgekommen ist, dass wir gesagt haben, okay, lass uns zusammen etwas machen und dass ich am Ende das Glück hatte, dass Petra Bonmazar mit ins Boot gestiegen ist und unter anderem auch meinen Songtitel produziert hat, war ich ja mega glücklich.
0: Du hattest ja von Anfang an, habe ich gelesen, eine klare Vision, wie dein erster Song sich anhören sollte. Du wolltest auch eigene Erfahrungen einbringen. Wie haben denn jetzt diese beiden Vollprofis, Petra Bonmazar und Markus Norwin Rummel, wie haben die denn darauf reagiert, dass da eine Newcomerin kam, die aber schon ganz genau wusste, was sie wollte? Wie fanden die das denn?
1: Sehr, sehr positiv. Also die fanden das richtig toll, dass da, sage ich mal, eine Person vor ihm stand, die gesagt hat, ich weiß ganz genau, wofür mein Herz schlägt, was ich machen möchte und vor allem, worüber ich singen möchte. Und dass ich auch wirklich so eine Vorstellung hatte, wie soll meine erste Single überhaupt sein? Also worüber soll es das Thema behandelt werden und auch musikalisch? Und ich glaube, das war den beiden auch eine große Hilfe. Und ich habe einfach von meinen Emotionen heraus, von meinen Gedanken und Gefühlen gesprochen. Und auch musikalisch habe ich gesagt, es soll Pop-Schlager-Sound sein. Und als ich am Ende die Demo-Version gehört habe, war ich wirklich ja, sehr gerührt, weil die wirklich alles eins zu eins umgesetzt haben, was ich mir gewünscht habe. Und für mich ist das ein perfekter Start gewesen, mit dieser ersten Single ja in die Öffentlichkeit zu gehen und den Menschen sozusagen meine Leidenschaft zu präsentieren.
0: Also ich wollte gerade sagen, das ist ja, glaube ich, wirklich ein großes Glück auch für einen Newcomer, wenn man gleich mit einem Lied starten darf, bei dem man voll dahinter steht. Denn viele müssen ja erstmal Songs singen, mit denen sie sich gar nicht so richtig identifizieren konnten oder können. Und du hast gleich das Glück gehabt, eben einen Song vorgesetzt zu bekommen, der praktisch genau auf dich maßgeschneidert war, oder?
1: Ja, genau. Also ich muss sagen, ich bin auch sehr dankbar dafür, dass ich halt diese Möglichkeit bekommen habe und auch die Chance, also dass ich wirklich ja frei heraus meine Gefühle teilen durfte und dass die mich auch so offen und herzlich empfangen haben und auch wirklich motiviert und inspiriert waren, ja, etwas Eigenes auch daraus zu machen. Und ja, das war eine schon sehr schöne Zusammenarbeit.
0: Ich könnte mir vorstellen, dass es wahnsinnig spannend ist, im Studio zu arbeiten, eben mit Leuten, die auch schon so mit den Großen und Arrivierten der Schlagerszene zusammengearbeitet haben. Aber ich glaube, als Künstlerin brennt man auch richtig darauf, seine Musik dann live vor Publikum präsentieren zu können. Du hattest ja schon einige Auftritte live vor Publikum. Wie sind die so abgelaufen? Also wie war das für dich, dann eben auf teilweise schon großen Bühnen zu stehen und deine Musik zu präsentieren, aber eben auch Songs aus dem Repertoire von anderen Interpretinnen und Interpreten? Welche Erfahrungen hast du da gemacht bisher?
1: Also ich muss sagen, bisher hatte ich immer wirkliche Glücksgriffe, dass ich Auftritte hatte, wo ich eingeladen wurde, wo ich auf der Bühne stehen durfte, und da hatte ich meine allererste Single noch gar nicht auf dem Markt und habe dann natürlich Covers präsentiert und war einfach sehr froh, dass das so gut angekommen ist. Und als ich jetzt sozusagen meine allererste eigene Single rausgebracht habe, war ich gestern Abend in Eckernförde und durfte da das erste Mal meine erste Single live vor Publikum präsentieren. Und das war ein Gefühl, das war unbeschreiblich, dass man halt wirklich so eine Herzensangelegenheit den Menschen das erste Mal live präsentieren würde. Und ich hoffe natürlich, dass es nicht das einzige letzte Mal war, sage ich mal, sondern es wird weitergehen. Und am 13.06. Auf der Holstenköste in Neumünster darf man das Lied dann auch nochmal live von mir hören. Also ich freue mich sehr darauf, ich bin ein totaler Live-Künstler, ich liebe es, live zu singen und mit dem Publikum zu feiern, und das macht mir so viel Freude.
0: Da kann ich mir richtig gut vorstellen, dass du da wahrscheinlich noch ganz überwältigt bist jetzt von den Eindrücken vom gestrigen Abend, wenn du da deinen Song eben zum ersten Mal dann live vor Publikum präsentiert hast, denn das macht ja auch was mit einem. Du hast ja gerade auch geschildert, das ist ja eine tolle Erfahrung dann, ne? Das ist ja eine absolute Premiere, das vergisst man wahrscheinlich sein ganzes Leben lang nicht.
1: Nein, definitiv nicht. Also da war so eine ganze Mischung aus Emotionalität, Freude, Stärke, natürlich, ne, die Resonanz zum Publikum, was bekommt man eigentlich als Feedback zurück? Und ich muss sagen, diesen Moment gestern habe ich sowas von genossen, einfach weil es ein Moment war, das ist nicht selbstverständlich. Also ich freue mich über jede Sekunde, jede Minute, die man irgendwo geschenkt bekommt und sich präsentieren darf. Und gestern war natürlich atemberaubend und beeindruckend, sehr stark für mich, ja.
0: Also du hast jetzt schon angedeutet, dass es weitere Auftritte geben wird, bei denen man dich auch live erleben kann mit deinen Songs. Und ich könnte mir vorstellen, dass es auch schon Ideen für weitere Songs gibt, oder?
1: Ja, tatsächlich. Ich möchte auf jeden Fall weiter mit der Musik machen. Also ich stecke so voller Feuer und Energie, und das muss auch irgendwie hinaus in die Welt, sage ich mal. Und natürlich. Also ich möchte auf jeden Fall meine eigenen Erfahrungen, meine Gedanken, Gefühle weiter nach außen präsentieren und freue mich einfach auf alles, was so in nächster Zeit vielleicht auf mich und auf das Publikum, auf die Fans, auf euch sozusagen zukommen kann. Und ich möchte einfach weiter meine Musik und meine Emotionen nach außen transportieren, und das am besten mit einer Kombination aus ehrlichen und emotionalen Texten, so dass man halt auch wirklich immer eine Verbindung zu den Menschen aufbauen kann, weil ich finde, Musik verbindet, und wenn man Dinge, Gedanken nicht persönlich aussprechen kann, kann man das immer mit dieser Musik und vor allem mit der deutschen Sprache, das kann ich wieder auffühlen.
0: Also, dann drücke ich dir auf jeden Fall die Daumen, dass das so klappt, wie du es dir vorstellst, und dass noch viele weitere Songs mit persönlichen Themen von dir auf den Markt kommen in nächster Zeit, dass du deine Ideen alle gut umsetzen kannst, weil man merkt, du bist wirklich voll motiviert durchzustarten, du hast Elan und du brennst dafür, es macht dir Spaß. Also, ich drücke dir von Herzen die Daumen dafür. Du hast gerade jetzt schon gesagt, es gibt ein Lied, das du bei deinen Auftritten auch immer gerne singst, das im Original von Helene Fischer stammt, nämlich das Lied »Nur wer den Wahnsinn liebt«. Was ist denn an diesem Lied so das Besondere für dich?
1: Also ich muss sagen, ich bin mit Helene Fischer aufgewachsen. Also ich weiß noch, dass ich so ganz klein war, ich saß auf dem Sofa und habe das erste Mal Helene Fischer in so einer Festeshow von Florian Silbereisen gesehen, und ich war wirklich hin und weg. Also man kann sagen, ich war schockverliebt, und sie war auch die Inspiration, die Motivation für mich, auch selber zu singen. Und ich weiß noch, dass ich diese Platte Phänomen auch hoch und runter gesungen habe, und vor allem den Titel »Nur wer den Wahnsinn liebt«, das ist mir auf jeden Fall sehr im Gedächtnis geblieben. Es ist ein etwas älteres Lied, aber für mich immer noch erfrischend und als ich das dann einfach mal das erste Mal mitgenommen habe, das live zu singen, habe ich schon gemerkt, okay, viele kennen es vielleicht gar nicht mehr oder weil das in Vergessenheit geraten ist, aber es hat die Aufmerksamkeit bekommen und darüber habe ich mich immer sehr gefreut. Deswegen ist das immer so ein Song, welches ich gerne mit im Gepäck habe und macht mir auch ganz viel Spaß und Freude, dieses dann zu präsentieren.
0: Es sticht, finde ich, auf jeden Fall ein bisschen hervor aus dem Repertoire von Helene Fischer, der Song Nur wer den Wahnsinn liebt. Und ich habe mir gedacht, den spielen wir dann jetzt einfach nochmal so zum Abschluss unseres Gesprächs. Ich bedanke mich ganz herzlich, dass du dir nach dem Auftritt gestern Abend jetzt heute schon die Zeit genommen hast für dieses Interview, das wir gerade geführt haben. Und wie gesagt, ich drücke dir die Daumen, wünsche dir alles Gute für weitere Veröffentlichungen und weitere Auftritte. Lisa Loren, vielen Dank.
1: Dankeschön, vielen herzlichen Dank und auch dir alles Gute. Liebe Grüße an alle.
0: Dankeschön und jetzt haben wir noch Helene Fischer mit Nur wer den Wahnsinn liebt. Ja.

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2: Ja, unglaublich, dass wir uns schon wieder in der letzten halben Stunde unserer Sendung befinden, nicht wahr? Gefühlt hat sie doch gerade erst angefangen und jetzt kommen wir schon wieder zum zweiten Teil unserer Albumpräsentation des Albums der Woche. Ich weiß nicht, wie 24/7 passiert ist, ich weiß nur, dass ich vor Jahren schon genau so ein Album erschaffen wollte. Ich wusste nur nicht, ob ich den Mut dazu habe. So Maite Kelly über ihr neuestes Werk 24/7. Zum Glück hat sie den Mut gehabt, sonst hätten wir uns heute vielleicht schwer getan, ein passendes Album der Woche zu finden. Ulala, die Nacht war heiß, so heißt der nächste Anspieltipp, den ich gleich für sie aufliegen habe. Vorher gibt's aber noch einen neuen Song von Clu Simon aus Stuttgart. Er hat gerade auch ein Album veröffentlicht, nämlich sein Debütalbum, und die aktuelle Single daraus heißt ganz einfach Mendig. Hier ist Clu Simon.

Von da an gibt's wieder regelmäßig auch deutschsprachige Aufnahmen von Danny Christian. Insgesamt veröffentlicht er bis Ende der 90er Jahre 3 vollständige Studioalben, aus denen beispielsweise diese Singles ausgekoppelt werden, mit denen er in Funk und Fernsehen gut präsent ist.

Nach diesem Song und dem dazugehörigen Album, das genauso hieß, nämlich Alles inklusive, läuft der Vertrag mit seiner Plattenfirma Koch Music aus. Es gibt nur noch einmal ein musikalisches deutschsprachiges Lebenszeichen von Danny Christian, nämlich im Herbst des Jahres 2001. Da veröffentlicht er bei der österreichischen Firma MCP den Song Schlag die Zeitung auf. Danach wird es wieder ruhig um Danny Christian in Deutschland. In den Niederlanden setzt er seine Karriere aber weiterhin erfolgreich fort und ist bis in die jüngere Vergangenheit hinein immer wieder auch mit neuen Produktionen vertreten. Ein Wiedersehen mit seinem deutschen Publikum gibt es dann erst wieder im Frühjahr des Jahres 2021, nämlich in der Fernsehsendung Schlagerspaß mit Andy Borg. Aufgezeichnet wurde die Show bereits im Oktober des Jahres 2020 und was das Fernsehpublikum nicht weiß, ist, dass während Danny Christian zur Fernsehaufzeichnung in Baden-Baden weilte, seine Ehefrau, die er ja 1981 schon geheiratet hatte, in ein Krankenhaus eingeliefert wurde, von wo sie nicht mehr nach Hause zurückkehrte und noch im Jahr 2020 nach fast 40-jähriger Ehe mit Danny Christian verstarb. Ein schwerer Schlag für den Interpreten, aber er hat sich wieder berappelt, ist weiterhin musikalisch aktiv und ist gestern 70 Jahre alt geworden. Alles Gute zum 70. Geburtstag an ihn, an Danny Christian. Jetzt noch mit seiner letzten deutschsprachigen Single, die vor knapp 25 Jahren veröffentlicht wurde. Schlag die Zeitung auf, Danny Christian.

schlag die Zeitung auf. Das ist ein guter Tipp von Danny Christian. Das werde ich jetzt auch machen, wenn ich mich im Zug auf den Heimweg mache. Das waren 3 Stunden Schwarz-Rot-Gold, deutsche Hits und Raritäten am Samstagnachmittag auf Radio Fips. Die Show muss weitergehen. Da singen jetzt noch die Toten Hosen und haben völlig recht damit. Am nächsten Samstag um 14 Uhr geht's weiter. Bis dahin, schöne Pfingsten, ihr Christoph Schüli.

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